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1: Sechs Uhr, die Nachrichten. Zunächst die Übersicht. Außenminister Wadefuhl sieht noch kein baldiges Parlamentsmandat für einen möglichen Unterstützungseinsatz der Bundeswehr an der Straße von Hormus. Die Absichtserklärung mit dem Iran ist nach Angaben von von Verteidigungsminister Vance noch sehr allgemein und kurz gehalten. Die Finanzierung der Heimkosten für pflegebedürftige Eltern sorgt weiter für Diskussionen. Die Meldungen im Einzelnen. Bundesaußenminister Wadefuhl sieht eine deutsche Beteiligung an einer möglichen Mine.

Innenräumung in der Straße von Hormus an Voraussetzungen gebunden. Man müsse jetzt erst einmal wissen, ob es tatsächlich keine Kampfhandlungen mehr gebe, sagte der CDU-Politiker im ZDF. Anschließend könne man über das Thema reden. Zudem brauche es völkerrechtliche Grundlagen sowie, gemäß dem deutschen Recht etwa, ein Mandat des Bundestags, betonte Wadephul. Ein solches stehe zum gegenwärtigen Zeitpunkt aber nicht bevor. Deutschland, Frankreich, Großbritannien und Italien hatten sich zuletzt im Grundsatz bereit erklärt, die Wiederaufnahme der Passage durch die Meerenge zu unterstützen. Konkret war von einer rein defensiv ausgerichteten, unabhängigen Mission die Rede, um eine Minenräumung durchzuführen und Handelsschiffe zur Durchfahrt zu ermutigen. US-Vizepräsident Vance hat sich zur Absichtserklärung mit dem Iran über ein Kriegsende geäußert. Er sprach in einem Interview mit dem Nachrichtensender CNN von einem sehr allgemeinen Dokument, das lediglich etwa 1,5 Seiten lang sei. Bei einer Reihe von Themen seien die Fragen erst in der Phase der eigentlichen Verhandlungen zu klären. Über die genauen Inhalte des Papiers ist bislang nur wenig bekannt. Einzelne Punkte werden teils unterschiedlich dargestellt oder interpretiert. Unterschrieben werden soll das sogenannte Memorandum of Understanding am Freitag. Offen ist bislang etwa die für den internationalen Welthandel bedeutsame Frage, in welchem Zeitrahmen und wie umfänglich die Straße von Hormus wieder für Handelsschiffe geöffnet werden soll. Auch ist unklar, ob der Iran künftig anders als bislang Gebühren für die Durchfahrt verlangen darf. Libanons Präsident Aoun hat die Absichtserklärung zwischen den USA und dem Iran zu einer Beendigung der Gefechte im Nahen und Mittleren Osten begrüßt. Nach Angaben seines Büros äußerte er in einem Telefonat mit Irans Außenminister Araghchi die Hoffnung, dass das Papier ein positiver Schritt zur Entspannung der Lage und zur Erschließung diplomatischer Lösungen sei. Zugleich habe Aoun die Bedeutung der Achtung der Souveränität seines Landes hervorgehoben. Nach Darstellung Teherans sieht das Abkommen das Ende des Krieges an allen Fronten vor, was den Libanon einschließen würde. Zunächst war unklar, ob sich Israel in seinem Kampf gegen die vom Nachbarland aus operierende Hisbollah-Miliz an diese Vereinbarung gebunden fühlt. Verteidigungsminister Katz hatte gestern erklärt, die israelische Armee werde sich nicht aus dem Südlibanon zurückziehen. Die Bundesanwaltschaft geht davon aus, dass die Hamas einen konkreten Anschlag in Europa verüben wollte. Bei einem von 9 in den vergangenen Monaten festgenommenen mutmaßlichen Anhängern der Terrororganisation habe man ein vorgefertigtes Bekennervideo sichergestellt, sagte Generalbundesanwalt Rommel in Karlsruhe. Darin sei ein Anschlag um den 2. Jahrestag des Überfalls der Hamas auf Israel angekündigt worden, also um den 7. Oktober 2025 herum. Nur wenige Tage zuvor hatte die Bundesanwaltschaft die ersten 3 Verdächtigen in dem Komplex festnehmen lassen. Die Behörde wirft ihnen vor, in Transport und Lagerung von Waffen und Munition für die Hamas involviert gewesen zu sein. Die Bundesanwaltschaft ist als oberste deutsche Strafverfolgungsbehörde vor allem für die Bereiche Terrorismus, Spionage und Völkerstrafrecht zuständig. In der Debatte um die Finanzierung von Heimkosten pflegebedürftiger Eltern befürwortet der Deutsche Landkreistag eine stärkere Beteiligung der Kinder. Präsident Brötel sagte der Rheinischen Post, er unterstütze nachdrücklich die Forderung, die Schonbeträge zu senken. Die derzeit geltende Grenze sei eindeutig zu hoch. Bislang werden Kinder pflegebedürftiger Eltern erst ab einem Jahresbruttoeinkommen über 100.000 Euro zum Unterhalt eines Heimplatzes herangezogen. Im Reformentwurf von Gesundheitsministerin Warken wird eine Abschaffung dieser Regel in einem separaten Verfahren erwähnt. Kommunen sollen so von steigenden Sozialhilfekosten entlastet werden. Die Pflegebeauftragte der Bundesregierung Staffler hatte eine ersatzlose Streichung zuletzt abgelehnt. Man könne aber über die richtige Höhe des freigestellten Einkommens sprechen. Das ungarische Parlament hat mit einer Verfassungsänderung die Amtszeit von Ministerpräsidenten auf maximal 8 Jahre begrenzt. Eine breite Mehrheit stimmte in Budapest für die Vorlage. Die Neuregelung hat auch zur Folge, dass der im April abgewählte Regierungschef Orbán nicht mehr auf den Posten zurückkehren kann. Dieser stand mit einer Unterbrechung insgesamt

0: 20 Jahre an der Spitze der Regierung. Die Begrenzung der Amtszeit war eines der zentralen Wahlversprechen des vor kurzem gewählten Ministerpräsidenten Mortjör. Die neue Regelung gilt auch für ihn selbst. Demnach kann er höchstens 2 volle Legislaturperioden im Amt bleiben. Somit könne er nur noch einmal wiedergewählt werden. Die Staats- und Regierungschefs der 7 führenden Industrienationen setzen ihr Gipfeltreffen im französischen Evian fort. Im Zentrum der Beratungen stehen die stockenden Friedensbemühungen für die Ukraine. An den Gesprächen soll auch Präsident Zelensky teilnehmen. Dabei sieht sich US-Präsident Trump unter anderem mit europäischen Forderungen konfrontiert, stärker in die Verhandlungen mit Moskau einbezogen zu werden. Bislang hatte sich Washington als maßgeblicher Vermittler in dem Krieg positioniert. Später steht die Lage im Nahen und Mittleren Osten auf der Tagesordnung. Zu dieser Runde erwartet werden auch die Präsidenten Ägyptens und der Vereinigten Arabischen Emirate sowie der Emir von Katar. G7-Mitglieder sind neben Deutschland und dem diesjährigen Gastgeber Frankreich auch Großbritannien, Italien, Japan, Kanada und die USA. Der belarussische Machthaber Lukaschenko hat Russland und die Ukraine zur Kompromissbereitschaft aufgerufen, um den seit mehr als 4 Jahren andauernden Krieg zu beenden. Ein militärischer Sieg sei für beide Seiten unrealistisch, sagte der Verbündete des russischen Staatschefs Putin in einem Interview des Fernsehsenders Al Arabiya. Zwar rückten die russischen Truppen vor, jedoch litten beide Kriegsparteien unter einem Mangel an Soldaten. Weiter erklärte Lukaschenko, dass die Ukraine von seinem Land nichts zu befürchten habe. Hintergrund sind Äußerungen von Präsident Zelensky, wonach er russische Angriffe auch von belarussischem Gebiet aus für möglich halte. Belarus hatte Russland im Jahr 2022 den Einmarsch in die Ukraine über sein Territorium gestattet. Das bayerische Raumfahrtunternehmen ESA Aerospace hat den geplanten 2. Start seiner Trägerrakete Spectrum zum 4. Mal verschoben. Grund war ein technisches Problem am Treibstoffsystem, wie das Unternehmen auf seiner Webseite mitteilte. Ursprünglich war der 2. Testflug vom Startgelände im norwegischen Andøya für Anfang dieses Jahres geplant. Die Spectrum soll nach Serienreife zivile und militärische Satelliten in erdnahe Umlaufbahnen bringen. Bei der Fußball-Weltmeisterschaft in Nordamerika hat es in allen 4 Partien des Spieltags jeweils ein Unentschieden gegeben. Die Ergebnisse im Einzelnen: Spanien, Kapverde 0:0, Belgien, Ägypten 1:1, Saudi-Arabien, Uruguay 1:1 und Iran, Neuseeland 2:2. Im Vorfeld des letzten Spiels in Inglewood nahe Los Angeles war es zu Protesten von Exil-Iranern gegen das Regime in Teheran gekommen. Viele Menschen schwenkten alte Flaggen aus der Zeit vor der Islamischen Revolution. Laut Reportern blieb es friedlich. Und hier noch einmal die Übersicht. Außenminister Wadefuhl sieht noch kein baldiges Parlamentsmandat für einen möglichen Unterstützungseinsatz der Bundeswehr an der Straße von Hormus. Die Absichtserklärung mit dem Iran ist nach Angaben von US-Vizepräsident Vance noch sehr allgemein und kurz gehalten. Die Finanzierung der Heimkosten für pflegebedürftige Eltern sorgt weiter für Diskussionen. Das Wetter: wolkig bis stark bewölkt, im Norden meist trocken. Sonst ostwärts verlagernder schauerartiger Regen. Über der Mitte Gewitter, lokal mit Unwettergefahr. Höchstwerte von Nord nach Süd 16 bis 24 Grad, im Südwesten örtlich bis 29 Grad. Morgen im Südwesten heiter bis sonnig, auch im Nordosten mehr Sonne als Wolken, sonst vereinzelt auch Schauer, 18 bis 30 Grad.
1: Das waren die Nachrichten vom Deutschlandfunk. 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
2: Und er wünscht einen schönen guten Morgen an diesem mittlerweile 15. Juni. Wir haben 6 Uhr und 10 Minuten und bis 8 Uhr. Da sind wir mit Radio Weser TV am Morgen für Sie am Start. Wir haben einiges wieder für Sie vorbereitet. Unter anderem blicken wir auf eine Rhein-Methanol-Destillationsanlage, was sich

genau dahinter verbirgt. Das werden Sie erfahren, wenn Sie dranbleiben. Einen aktuellen Buchtipp, den habe ich auch für Sie mitgebracht. Wir blicken natürlich auf den umfangreichen Veranstaltungskalender und haben auch einen Beitrag zu 150 Jahre BSAG Bremen im Angebot. Also Sie sehen ein rundes, buntes, vielseitiges Programm. Musik, die gibt es natürlich auch und mit der geht es jetzt erstmal los. Guten Morgen.

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0: Rein Methanol gilt als vielversprechender klimafreundlicher Energieträger der Zukunft, weil es unter anderem in Brennstoffzellen als synthetischer Kraftstoff für Fahrzeuge und Schiffe oder auch in industriellen Prozessen eingesetzt werden kann. Nun konnte eine rein Methanol-Destillationsanlage am Innovationszentrum in Nordenham offiziell vorgestellt und in Betrieb genommen werden. Dieter Sichau ist Geschäftsführer vom Innovationszentrum und hat die gesamte Forschung und Entwicklung begleitet und veranschaulicht den praktischen Nutzen dieser neuen und eben innovativen Anlage.
1: Um dann auch die praktische Anwendung zeigen zu können, haben wir uns entschieden, dann damals auch ein Sportboot zu kaufen. Und dieses Boot hatte einen Dieselantrieb. Diesen Dieselantrieb haben wir komplett ausgebaut und haben da einen Elektromotor eingebaut. Dieser Elektromotor wird jetzt betrieben durch Batterietechnik, aber die Batterien müssen ja mit Energie gefüllt werden. Diese wiederum, dann nehmen wir dann unser Methanol mit einer Methanol-Brennstoffzelle und füllen damit die Batterie mit Energie. Das heißt also, wir haben jetzt einen gesamten Kreislauf bis zum Fahren des Schiffes mit einem selbstständig produzierten Energiestoff. Wir haben auch eine Wasserstoffzelle in dieses Schiff eingebaut und können auch über Wasserstoff dann die Batterien füllen mit Energie und fahren das Schiff da entsprechend mit. So zeigt sich das heute hier bei uns im Hause und deshalb auch heute das Treffen, weil die Methanolanlage ist jetzt komplett fertig, ist frei und kann produzieren.
0: Dass es zu eben dieser Produktion im Übrigen mit Regenwasser kommen und das Projekt realisiert werden konnte, liegt am Programm Zukunftsregionen in Niedersachsen, die wiederum über die Jade Bay gefördert wird. Dr. Olaf Goldbaum ist Leiter des Regionalmanagements Zukunftsregion Jade Bay.
2: Wir sind seit Juli 23 an dem Thema dran, das heißt die Jade Bay GmbH ist beauftragt worden, das Regionalmanagement zu stellen und sich um zukunftsfähige, nachhaltige Projekte für unsere Gesamtregion zu kümmern. Und die Gesamtregion besteht halt aus den Landkreisen Wittmund, Friesland, Wesermarsch, Unterstadt Wilhelmshaven. Dafür sind wir tätig und in diesem interkommunalen Verbund versuchen wir jetzt möglichst zukunftsfähig

0: nachhaltige Projekte zu uns zu bringen, die wir dann insgesamt mit den Projekten umsetzen können.
1: Die Forschung und Entwicklung der Rheinmethanol-Destillationsanlage wurde dabei mit rund 570.000 Euro gefördert. Gerade dieses Projekt, das Wasserstoff als Energiemodul der Zukunft in den Mittelpunkt gestellt hat, war für die Jade Bay von großer Bedeutung, so Goldbaum.
0: Das Projekt hier am Innovationszentrum in Nordenham war unser erstes Projekt, ist ein Leitprojekt der Jade Bay. Es passt genau in eines der Handlungsfelder, die wir haben. Wir haben zwei Handlungsfelder bei uns in dem Projekttopf. Das ist einmal regionale Innovationsfähigkeit und einmal Wandel der Arbeitswelt, Chancengleichheit und gesellschaftliche Teilhabe. Wir konnten dieses Thema hier mit dem Wasserstoff, mit der Rheinmethanol-Destillation sehr schön in das Thema regionale Innovationsfähigkeit hineinbekommen. Dort haben wir eine schöne interkommunale Zusammenarbeit aller Gebietskörperschaften der Jade Bay erreichen können. Und das Projekt trifft genau die Entwicklungsziele, die man sich auch gestellt hat, als man diese Zukunftsregion gebildet hatte. Insofern, wie gesagt, ist es ein sehr wichtiges und notwendiges, interessantes Projekt für uns bei der Jade Bay.
1: Und nicht nur für die Jade Bay war und ist dieses Projekt interessant, denn von der innovativen Strahlkraft der neuen Anlage, da profitiert nicht nur das Innovationszentrum in Nordenham, sondern letztendlich der gesamte Landkreis, so der amtierende Landrat des Landkreises Wesermarsch, Stefan Siefgen.
2: Ja, ein solches Förderprojekt ist natürlich sehr gut für unseren Landkreis. A, weil Fördergelder in die Wesermarsch fließen, aber vor allen Dingen, was mit diesem Fördergeld gemacht wird, dass hier ein Demonstrator geschaffen wird, der für Industrie wichtig ist, der wichtig ist für die Hochschullandschaft, aber vor allen Dingen auch für die Menschen, die in diesem Bereich tätig sind, auch über Schnittstellen zum OWV, zum Thema Wasser. Und da zeigt sich, wie vielfältig dieses Projekt aufgegleist ist.
1: Stefan Siefgen, Landrat der Wesermarsch, über ein Innovationsprojekt, das nun am Innovationszentrum Nordenham vorgestellt werden konnte. Wer sich näher über das Innovationszentrum oder die neue Rheinmethanol-Destillationsanlage informieren möchte, findet Infos unter www.inp-innovation.de.

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1: Zornige Söhne, verdammte Weiber oder dunkle Schluchten. Das sind alles Bände in der Krimireihe um die Ermittlerin Irmi Mangold. Und die spannende Krimireihe stammt aus der Feder von Nicola Fürck. Nun liegt mit schroffe Klippen ein neuer Mangold-Fall vor. Und wieder gelingt es der Autorin mühelos, die Leserinnen und Leser in die Geschichte zu holen und sie bis zuletzt ans Buch zu binden. Eine junge Frau wird tot in der Gischt am Fuße eben der schroffen Klippen aus dem Titel aufgefunden. Diese befinden sich in Irland. Eigentlich nicht das Einsatzgebiet von Irmi Mangold, aber ihre Mitbewohnerin Luise kannte das Opfer und Luise schließt aus, dass es sich beim Tod ihrer Bekannten um einen Unfall gehandelt haben könnte. Sie bittet also Irmi, sich der Sache anzunehmen. Schließlich sagt diese zu und reist etwas widerwillig nach Irland an den Ort des Geschehens. Also dort erfährt sie, dass die Verstorbene eine Tochter im Teenageralter hatte, die ebenfalls verschwunden ist. Nun allmählich wird doch der Ermittlergeist von Irmi geweckt. Was ist da wohl passiert? Das versucht sie gemeinsam mit dem jungen schottischen Studenten Malcolm herauszufinden. Sie stoßen dabei auf viele Verdächtige, etwas skrupellose Greyhound-Züchter. Der Fall wird immer komplexer, für Irmi, aber auch für die Leserinnen und Leser, die sich mit der Ermittlerin fragen, was wohl ein schwer verletzter Flüchtling mit der Sache zu tun haben mag. Dieser wird nämlich inmitten eines mystischen Steinkreises aufgefunden. Vielschichtig und spannend, dazu vor rauer Kulisse. Der neue Fall für Irmi Mangold hat wieder alles, was die Fans der Reihe mögen. Dazu natürlich wie immer diese ganz besondere Ermittlerin. Schroffe Klippen von Nicola Fürck ist gerade bei Piper herausgekommen.

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1: Mit Finja Baumann die Schlagzeilen. Tötungsversuch. Mann versucht Ehefrau mit Medikamenten umzubringen. Seenotrettung. Drei Fischer vor Cuxhaven befreit. Mutmaßliche Brandstiftung. Zwei Fahrzeuge brennen in Bremerhaven. Und Arbeitszeiterfassung. Nach den Sommerferien Modellprojekt an Bremer Schulen. Geestland. Vor einer Woche wurde die Polizei in Geestland wegen häuslicher Gewalt gerufen. Vor Ort erfuhren die Beamten von der 40 Jahre alten Ehefrau, dass ihr Mann bereits im September 2025 versucht haben soll, sie zu töten. Dafür habe er Medikamente mit einer bislang unbekannten Substanz manipuliert. Es sei zu einer zumindest zeitweise schweren Gesundheitsschädigung der Frau gekommen. Sie habe angegeben, dass sie von ihrem Mann selbst von der Tat erfahren habe. Bei einer Durchsuchung der Wohnung seien belastende Beweismittel gefunden und sichergestellt worden. Auf Anordnung des Amtsgerichts Geestland sitzt der Mann in Untersuchungshaft. Cuxhaven. Gestern wurde ein Krabbenkutter von einer Sandbank vor Cuxhaven gerettet. Weil das Schiff manövrierunfähig festsaß, mussten drei Fischer von der DGZRS gerettet werden. Laut Mitteilung bestand die Gefahr, dass der Kutter von den Gezeiten immer weiter in die Untiefe gedrückt würde. Das Schiff wurde freigeschleppt. Anschließend konnte der Havarist weiterfahren. Bremerhaven. In der Nacht zu Montag brannten zwei Fahrzeuge in unterschiedlichen Stadtteilen. Laut Feuerwehr brannte ein am Straßenrand geparktes Wohnmobil im Stadtteil Lehe und ein Auto im Stadtteil Geestemünde. Die Brände konnten schnell gelöscht werden. Wie hoch der Sachschaden ist, ist bislang nicht bekannt. Die Polizei geht von Brandstiftung aus und bittet um Hinweise. Land Bremen. Nach den Sommerferien startet Bremen als erstes Bundesland ein Modellprojekt zur Arbeitszeiterfassung von Lehrkräften. Die beteiligten Lehrkräfte tragen ihre Arbeitszeiten in ein Tool ein, auf das sie am Handy oder am Rechner zugreifen können. Sie sollen Datum, Uhrzeit und ihre Aufgaben vermerken. Von der Grundschule bis zum Gymnasium nehmen in Bremen und Bremerhaven alle Schulformen an dem Modellprojekt teil. Darunter beispielsweise das Schulzentrum Grenzstraße, die Grundschule Sodenmatt und die Oberschule an der Lerchenstraße. Laut Senat bleibt der Unterricht an den Modellschulen derselbe.
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3: Und heute, da überwiegen bis zum Mittag noch vielerorts die Wolken, die Sonne. Die kommt heute Morgen erstmal nur gelegentlich zum Vorschein und kann sich nur gelegentlich durchsetzen. Meist geht es aber trocken in den Tag. Nur hier und da im Sendegebiet können mal ein paar Tropfen oder ein bisschen Regen runterkommen. Das aber nur am Vormittag im weiteren Tagesverlauf. Da lockern die Wolken dann immer mehr auf und es zeigt sich immer häufiger die Sonne. Die Temperaturen erreichen 15 bis ca. 21 Grad. Da sind wir bei den Temperaturen. Das Sendegebiet ist ziemlich mehr geteilt. Doch wir haben Achim, Delmenhorst und Bremen 8 Grad, Cuxhaven 9 Grad, Bremerhaven Norden und Nordenham 11 und dann kommt Bohave mit 13 Grad.
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3: Und natürlich auch wie immer der Blick auf die aktuelle Verkehrssituation. Und da haben wir eine Straßensperrung auf der A1 Bremen Richtung Hamburg. Die Einfahrt Stuckenborstel ist wegen Bauarbeiten bis 19 Uhr heute gesperrt. Wir wünschen ansonsten weiter eine gute Fahrt, am besten natürlich mit

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In den Ohren, wir haben 6:35 nach der nächsten Musik. Da erzähle ich Ihnen etwas über ein besonderes Jubiläum, nämlich das Jubiläum der Verkehrsbetriebe in Bremen. Die BSAG feiert ihren 150. Geburtstag.

0: Die Bremer Straßenbahn AG, kurz BSAG, feiert in diesem Jahr ihr 150-jähriges Bestehen. Begonnen hat alles als kleine Aktiengesellschaft Bremer Pferdebahn. Heute zählt die Verkehrsgesellschaft fest zum Alltag vieler Menschen aus Bremen und umzu, die tagtäglich die zahlreichen Busse und Bahnen nutzen. Es gibt jede Menge Daten, Zahlen und Fakten über die BSAG. Und einige davon hat Finja Baumann pünktlich zum Jubiläum einmal für Radio Weser TV zusammengestellt.
1: Erstens, das teuerste Ticket aller Zeiten. Den Spitzenwert stellte ein Fahrschein mit einem Wert von 130 Milliarden Mark dar. Dieses gilt als das teuerste Ticket überhaupt. Gekauft wurde es im November 1923 während der Hyperinflation. In jenem Zeitraum stiegen die Fahrpreise innerhalb

eines Jahres insgesamt 43 Mal. Zweitens, die älteste Strecke. Ursprünglich verlief die erste Verbindung von der Innenstadt nach Horn. Laut Andreas Holling, Sprecher der Straßenbahn AG, existiert dieser Streckenabschnitt immer noch. Er wird heute durch die Linie 4 bedient. Allerdings diente die Bahn im Jahr 1876 zunächst nicht als Massenverkehrsmittel. Vielmehr nutzten Passagiere sie für Ausflüge ins Grüne Horn und zu den dortigen Biergärten. Drittens, kurze und lange Wege. Die geringste Distanz zwischen zwei Haltestellen beträgt 139 Meter und liegt zwischen der Helene-Lange-Straße und dem Fellensweg. Zu den größten Abständen zählen unter anderem Karl-Karstens-Brücke bis Weserwehr mit 2,4 Kilometer sowie Norderländer-Straße bis Roland-Center knapp 1,8 Kilometer. Nach Angaben des Unternehmens verteilen sich die Haltestellen im Schnitt etwa alle 500 Meter auf dem Netz. Viertens, die meisten Fahrgäste. Während der ersten Hauptverkehrszeit etwa zwischen 6 und 9 Uhr morgens sind die Bahnen besonders ausgelastet. Viele PendlerInnen müssen zur Arbeit oder SchülerInnen zur Schule. Von allen Linien werden laut BSAG die Nummer 1 und 4 am stärksten frequentiert. Fünftens, wie viel Stromverbrauch? Pro zurückgelegten Kilometer benötigt eine Straßenbahn der BSAG etwa über 4 Kilowattstunden Energie. Zum Vergleich, ein typischer 4-Personen-Haushalt in einem Einfamilienhaus verzeichnet jährlich rund 4000 Kilowattstunden. Demnach entspricht der Verbrauch einer Tram auf 1000 Kilometern annähernd dem Jahresbedarf eines solchen Haushalts. Da eine Straßenbahn durchschnittlich etwa

0: Straßenbahn der BSAG etwa über 4 Kilowattstunden Energie. Zum Vergleich, ein typischer 4-Personen-Haushalt in einem Einfamilienhaus verzeichnet jährlich rund 4000 Kilowattstunden. Demnach entspricht der Verbrauch einer Tram auf 1000 Kilometern annähernd dem Jahresbedarf eines solchen Haushalts. Da eine Straßenbahn durchschnittlich etwa 70 Kilometer täglich fährt, erreicht sie diesen Haushaltsverbrauch bereits knapp nach 2 Wochen. Wie viele passen in eine Straßenbahn? Die modernste Straßenbahn der BSAG trägt den Namen Nordlicht und bedient Platz für maximal 248 Personen. Und der letzte Fakt, siebtens, die längsten Haltestellennamen. Den längsten offiziellen Namen führt die Haltestelle Gustav Heinemann Bürgerhaus in Bremen-Vegesack. Hier halten die Linien 90, 91, 92, 94 und 95. Berücksichtigt man aber die ausgesprochenen Zusätze, lautet die längste Bezeichnung Universität Süd, Naturwissenschaften 1, Universum Bremen. Diese Haltestelle wird von der Linie 6 angefahren.
1: Finja Baumann mit 7 Fakten zur Verkehrsgesellschaft BSAG, die in diesem Jahr ihr 150-jähriges Jubiläum feiern kann.

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Der legendären Kultband Led Zeppelin steht auf dem Programm, wenn die Coverband Led Zepp am Samstag, den 20. Juni, im Bremer Bluesclub Meisenfrei gastiert. Wer Hits wie Whole Lotta Love oder Stairway to Heaven nochmal wieder live erleben möchte, los geht's um 20 Uhr. Beckenbodengymnastik für Männer heißt ein scharfzüngiges Kleinkunstprogramm vom Kabarettisten Martin Herrmann, der Abend im Haus des Gastes im Budjading mit dem Herrmann aufzeigen möchte, wie man mit dem Altern spaßvoll umgehen kann, ist dabei nicht nur für Männer gedacht. Los geht der Kabarettabend um 20 Uhr. 40 Jahre Nationalpark Niedersächsisches Wattenmeer heißt es am Montag, den 22.06. wieder im Bibliothekssaal der Uni Oldenburg. In der Vortragsreihe geht es an diesem Abend um Klimawandel im Wattenmeer zwischen Anpassung und Untergang. Der Vortragende ist Dr. Gregor Seifert und los geht's um 16.15 Uhr. Krypta ist eine bzw. die brasilianische Female Death Metal Band und bereits seit 2019 aktiv und erfolgreich. Ihre aktuelle Shadows of Sorrow Final Whites Europa Tournee führt sie am Dienstag, den 23.06. auch nach Oldenburg ins Cadillac. Los geht das Konzert um 20 Uhr. Im Stadttheater in Bremerhaven steht am Mittwoch, den 24. Juni, der Klassiker Die Physiker von Friedrich Dürrenmatt auf dem Spielplan, beziehungsweise in diesem Falle Die Physikers, denn das Stück wird in plattdeutscher Sprache gespielt. Dürrenmatt hatte es mit dem Stück geschafft, die Verantwortung der Wissenschaft unterhaltsam näher zu bringen. Los geht's um 19.30 Uhr. Am Donnerstag, den 25. Juni, steht im Bremer Lagerhaus einmal mehr die Viertel-Comedy auf dem Programm. Diesmal stehen Axel Stolt, Christine Juksch und Jorik Tiede auf den Bühnenbrettern. Dazu gibt's wie immer den sogenannten Newcomer-Slot. Los geht's hier um 19 Uhr. Am Freitag, den 26. Juni, findet in der Konzertmuschel in Tossens im Budjading ein Konzert mit der Blues-Rock-Band Hobara statt. Hobara steht dabei für House, Blues and Rock. Dahinter verbergen sich 6 Musiker, die Musik von Black Sabbath bis Jethro Tull spielen. Los geht der Blues-Rock-Abend um 19.30 Uhr.

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0: Da ist sie schon, die Musik, die ankündigt, dass wir schon wieder am Ende angekommen sind, zumindest dieser ersten Stunde. Eine zweite Stunde, die wartet ja noch auf uns mit einer neuen Geschichte, Meta Butendieck zum Beispiel, und mit ein bisschen mehr Informationen aus unserer Region. Unter anderem blicken wir nach Norden Hamm, wo die Jugendgruppe der Niederdeutschen Bühne ein neues Stück auf die Bühnenbretter bringt. Tusculum heißt die Jugendgruppe, und jetzt bald in wenigen Tagen startet die Premiere des neuen Stückes. Worum es da geht, das werden wir erfahren in der zweiten Stunde. Jetzt gibt's erst einmal die Nachrichten von den Kollegen vom Deutschlandfunk.
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3: Sieben Uhr, die Nachrichten. Nach Meinung von Bundesaußenminister Wadefohl ist noch nicht absehbar, dass sich Deutschland an einer Militärmission zur Absicherung des Schiffsverkehrs in der Straße von Hormus beteiligt. Zum jetzigen Zeitpunkt fehlten ihm noch die Voraussetzungen dafür, sagte der CDU-Politiker im ZDF. Deutschland habe prinzipiell seine Bereitschaft erklärt, bei der Minenräumung in der Meerenge zu helfen. Zunächst müsse jedoch klar sein, dass es keine Kampfhandlungen mehr gebe, betonte Wadefohl. Zudem brauche es völkerrechtliche Grundlagen sowie ein Mandat des Bundestags, das zum gegenwärtigen Zeitpunkt nicht bevorstehe. Die Straße von Hormus wird seit dem Ausbruch des Irankriegs vom Regime in Teheran blockiert. Das hat weltweit zu einem Anstieg der Preise unter anderem für Öl und Gas geführt. Die USA dringen darauf, dass die Meerenge in Kürze wieder vollständig freigegeben wird. Am Freitag wollen amerikanische und iranische Unterhändler eine Absichtserklärung zur Beendigung des Irankriegs unterzeichnen. Nach Angaben von US-Vizepräsident Vance handelt es sich bei der Absichtserklärung mit dem Iran um ein, Zitat, sehr allgemeines Dokument von etwa anderthalb Seiten. Vance sagte dem Nachrichtensender CNN, eine Reihe von Fragen seien erst in der Phase der eigentlichen Verhandlungen zu klären. Über die genauen Inhalte des Papiers ist bislang wenig bekannt.

0: Einzelne Punkte werden teils unterschiedlich dargestellt oder interpretiert. Offen ist zum Beispiel, ob der Iran künftig für die Durchfahrt von Schiffen durch die Straße von Hormus Gebühren verlangen darf. Das war vor dem Krieg nicht der Fall. Der belarussische Machthaber Lukaschenko hat Russland und die Ukraine zu Kompromissbereitschaft aufgerufen, um den seit mehr als 4 Jahren andauernden Krieg zu beenden. Ein militärischer Sieg sei für beide Seiten unrealistisch, sagt der Verbündete des russischen Staatschefs Putin in einem Interview des Fernsehsenders Al Arabiya. Zwar rückten die russischen Truppen vor, jedoch litten beide Kriegsparteien unter einem Mangel an Soldaten. Weiter erklärte Lukaschenko, dass die Ukraine von seinem Land nichts zu befürchten habe. Hintergrund sind Äußerungen von Präsident Selenskyj, wonach er russische Angriffe auch von belarussischem Gebiet aus für möglich halte. Belarus hatte Russland im Jahr 2022 den Einmarsch in die Ukraine über sein Territorium gestattet und die Stationierung russischer Atomwaffen geduldet. Die Bundesanwaltschaft geht davon aus, dass die Hamas einen konkreten Anschlag in Europa verüben wollte. Bei einem in den vergangenen Monaten festgenommenen mutmaßlichen Anhänger der Terrororganisation habe man ein vorgefertigtes Bekennervideo sichergestellt, sagte Generalbundesanwalt Rommel in Karlsruhe. Darin sei ein Anschlag um den 2. Jahrestag des Überfalls der Hamas auf Israel angekündigt worden, also um den 7. Oktober 2025 herum. Wenige Tage vorher hatte die Bundesanwaltschaft 3 Verdächtige festnehmen lassen. Die Behörde wirft ihnen vor, in Transport und Lagerung von Waffen und Munition für die Hamas involviert gewesen zu sein. In der Debatte um die Finanzierung von Heimkosten pflegebedürftiger Eltern befürwortet der Deutsche Landkreistag eine stärkere Beteiligung der Kinder. Präsident Brötel sagte der Rheinischen Post, er unterstütze nachdrücklich die Forderung, die Schonbeträge zu senken. Die derzeit geltende Grenze sei eindeutig zu hoch. Bislang werden Kinder pflegebedürftiger Eltern erst ab einem Jahresbruttoeinkommen über 100.000 Euro zum Unterhalt eines Heimplatzes herangezogen. Im Reformentwurf von Gesundheitsministerin Wargen wird eine Abschaffung dieser Regel in einem separaten Verfahren erwähnt. Kommunen sollen so von steigenden Sozialhilfekosten entlastet werden. Die Pflegebeauftragte der Bundesregierung Staffler hatte eine ersatzlose Streichung zuletzt abgelehnt. Man könne aber über die richtige Höhe des freigestellten Einkommens sprechen. Das Wetter. Wolkig bis stark bewölkt, im Norden meist trocken, sonst ostwärts verlagernder schauerartiger Regen, über der Mitte Gewitter, lokal mit Unwettergefahr. Höchstwerte von Nord nach Süd 16 bis 24 Grad, im Südwesten örtlich bis 29 Grad. Morgen im Südwesten heiter bis sonnig, auch im Nordosten mehr Sonne als Wolken, sonst wolkig, vereinzelt auch Schauer, 18 bis 30 Grad. Die weiteren Aussichten. Am Donnerstag im Norden und Nordosten zunächst wolkig, später Auflockerungen. Sonst heiter, im Süden auch sonnig. 19 bis 33 Grad.
1: Das waren die Nachrichten vom Deutschlandfunk. 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
2: A1 Osnabrück Richtung Bremen zwischen Dreieck Stur und Bremen-Asten, 3 Kilometer Stau vor einer Baustelle. Ebenfalls A1 Bremen Richtung Hamburg. Die Einfahrt Stucken-Bostel ist wegen Bauarbeiten bis ca. 19 Uhr gesperrt. Und wir haben noch einen Stau auf der B75 stadteinwärts in Bremen zwischen Huchting und Grolland. Gibt es derzeit 3 Kilometer Stau.
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2: Und er sagt einen schönen guten Morgen zur 2. Stunde hier bei Radio Weser TV am Morgen. Wir haben noch ein bisschen was vorbereitet bis 8 Uhr. Unter anderem stellen wir Ihnen ein neues Theaterstück der Jugendgruppe der Niederdeutschen Bühne Nordenhamburg. Tusculum heißt die Jugendgruppe. Und was für ein Stück Sie da einstudiert haben und wann es Premiere feiern wird, das erfahren Sie, wenn Sie dranbleiben. Jetzt allerdings erst einmal ein bisschen Musik, um in diese 2. Stunde zu starten.

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1: Moin moin, hier ist euer Meta Butendiek. Ich muss zugeben, mein größte Liebste ist Fußball just nicht. Aber wenn da denn um die Weltmeisterschaft geht, dann schmied ich doch erstmal einen Blick auf den Filmerkasten. Das ist ja nur bei dieser WM nicht so einfach. Die Spiele in Original, also ich mein live, also denn wenn die Gegner so richtig auf dem Platz sind und spielen anzukicken, bedeutet ja Faulkner mitten in der Nacht sich gut sein Bettstay zu quälen und dann mit viel Kaffee dafür zu sorgen, dass ihn ob sofort nicht wohl entschlüpft. Denn wach zu bleiben lohnt sich. Da wäre wohl all die ein oder andere spannende Momente dabei, hab ich mir sagen lassen. Neben den Lü, die so ad Act Football in Flimmerkasten bekiegt, gibt es ja auch so echte Fußballfrünen, die viel Geld dafür utgeeft, wie die in ihr oben wichtigsten Spiele direkt im Mang ins Stadion dabei zu wesen. Ich kann bloß sechten, alle Achtung. Diese Fans mögt von den USA, no Kanada und zwischendurch no Mexiko hin und spielt wart denn, um das Ganze noch ein bisschen spannender für die Reisenden zu machen, in Sestein Stadion. Okay, also wenn ich die Wahl habe, ich glaube, ich würde mich von ordentlichen Vorrat an Kaffee entschlucken und vielleicht noch was in ein oder zwei Lute Weckers investieren. Aber ich glaube, das kann auch bloß ein so ad eck nicht Fußballinfizierten beschlucken. Darum, all die nur unterwegs sind und auch all die ihre Reise und die Belebnis in die Stadien noch vor sich heft, wünsche ich viel Spaß. Weil ich jo totiz mit Schnacken das Thema WM nicht über den Weg gehen kann, mit den sich jo auch ein bisschen informieren. Weil das Obstorn von mitten in der Nacht von mir nicht in Frage kommt, habe ich mir nun eine Möglichkeit umkriegen und verlaut mir nun, wie die Vorhersagen lebe, ob in Fußball-Orakel. Wenn auch wie verleden spielen, also so in den letzten Teilen Jahr, nicht jemals eins passt hätte, so wäre doch das Pohau um zum Beispiel die Krake Paul, aber auch um die Elefanten Cornelli hell spausig und hat viel Pläsier braucht. Das Orakel von 2026, die zähle ich Annika, hat ja noch ein bisschen Startproblems. Aber das löbt sich sicher recht. Das meint zumindest Joan Mato.
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0: Musculum, so heißt die Jugendtheatergruppe der Niederdeutschen Bühne in Nordenham. Gerade studieren sie ihr neues Stück 36.000 Sekunden ein, das bald Premiere feiern wird. Sarah Behrens hat für Radio Weser TV die Proben besucht.
1: Was würdest du tun, wenn die Welt untergeht? Diese Frage stellt sich die Jugendgruppe Tusculum in ihrer Inszenierung 36.000 Sekunden. Unter der Anleitung von Katja Kramer und mit viel Elan der Jugendlichen wird dieses Stück am 18., 19. und 20. Juni auf die Bühne gebracht. Wir durften vor kurzem hinter die Kulissen schauen, um einen Vorgeschmack auf das Stück zu bekommen. Katja erläutert den Inhalt des Stückes folgendermaßen.
2: Wir spielen im Juni 36.000 Sekunden. Es geht um ein Stück um das Leben. Also wir stellen uns die Frage, was ist, wenn die Welt in 10 Stunden untergeht? Was machen wir dann in den 10 Stunden? Geht es darum, dass wir noch schnell einen Weltuntergangsrabatt kriegen oder eine Weltuntergangsparty machen? Oder müssen wir noch eine Person unbedingt sehen oder machen wir so weiter? Das ist die Frage, die wir uns stellen.
1: Bei so einer tiefgründigen Thematik muss viel bedacht werden. Glücklicherweise verlief die Vorbereitung, Konzeption und Erarbeitung des Theaterstücks sehr tiefgreifend und umfassend.
2: Also wir treffen uns immer so nach den Sommerferien und überlegen erstmal, worauf haben wir Lust, welche Genre wollen wir machen und dann begeben wir uns auf die Suche. Ich schaue tatsächlich oft im Internet, ob es da Stücke gibt und dann suche ich Ideen raus und stelle das den Jugendlichen vor und sie schauen dann, ob ihnen das gefällt und wenn dann alle damit einverstanden sind, nehmen wir das Stück und das ist dann unser Stück geworden. Im Laufe des Probenprozesses überlegen wir gemeinsam, welches Kostüm passt am besten zur Rolle. Da gehe ich auch mit den Jugendlichen in Austausch, überlegen gemeinsam, hey, was passt. Und dann finden wir oft eine Mitte, wo ich sage, okay, das machen wir so, das passt so. Und zum Bühnenbild, dann habe ich immer ungefähr eine Idee, was passt. Und dann bespreche ich natürlich auch mit den Bühnenbauern, die eben auch bei uns an der Bühne sind, wie machbar das ist. Und dann, genau, das dann von denen gebaut.
3: Wir haben uns Hintergrundgeschichten zu unseren Rollen ausgedacht und haben die aufgeschrieben und haben auch unsere Szenen immer wieder geübt und überlegt, okay, woher kommt das? Warum macht unsere Rolle das jetzt?
4: Ich persönlich erstelle mir auch immer gerne so eine Art Pinterest-Board und versuche mich auch in meiner Freizeit viel mit der Rolle auseinanderzusetzen, um auch einfach ein bisschen mit ihr zu verschmelzen und quasi sie ein Teil von mir werden zu lassen.
1: Doch mit jeder Inszenierung kommen auch Herausforderungen auf die Schauspieler, Schauspielerinnen und Regie zu. Welche genau wurde uns erzählt?
2: Die Herausforderungen sind oft die vielen Rollen. Also in dem Stück sind viele Rollen gewesen und wir mussten tatsächlich einige streichen, weil unsere Gruppe nicht so groß ist. Und das ist schon eine große Herausforderung gewesen, um dann auch Sätze zu ändern oder rauszustreichen und natürlich auch das Plattdeutsche für einige, weil für viele ist das eben keine Muttersprache und das ist eben auch die Herausforderung, dann das dann auch auf der Bühne zu sprechen.
3: Herausforderungen dabei waren dann natürlich auch Dinge, mit denen wir persönlich nicht wirklich übereinstimmen, da drüber wegzusehen und es trotzdem zu machen und es trotzdem rüberzubringen, als wären wir diese Person.
1: Die Jugendgruppe Tusculum hat es für die Inszenierung geschafft, alle Herausforderungen zu überwinden. Wie genau ihnen das Theaterspielen noch

0: weitergeholfen hat, wollte ich ebenfalls wissen.
1: Ich bin persönlich durchs Theater sehr viel selbstbewusster geworden und sehr viel besser in meiner Stimme auch. Ich hatte früher eine sehr leichte, schwache Stimme. Ich bin nicht gut hochgekommen und war noch immer eher die leise Maus in der Klasse. Mittlerweile ist das nicht mehr so. Ich bin sehr viel selbstbewusster einfach und lauter.
2: Ich bin auch sehr viel selbstbewusster geworden, weil in meiner Klasse war es auch immer sehr laut und dann habe ich mich halt nie getraut, irgendwas zu sagen. Jetzt kann ich schon was sagen, weil ich mir halt vertraue so. Also ich habe mehr Selbstbewusstsein.
3: Also durchs Theater habe ich quasi auch ein bisschen Alltag finden können und auch ein bisschen planen können und organisieren können. Quasi, okay, ich weiß, jeden Freitag machen wir Theater, dann ist es meine Zeit und die nehme ich mir dann auch. Und dann geht es nicht um Schule, Lernen oder Freunde, sondern einfach über das Theater, über das Hobby, was ich mache und liebe tatsächlich, ja.
4: Was man auch ganz viel lernt, ist halt die Teamarbeit. Also man lernt, auf andere Leute einzugehen, mit anderen Leuten zusammenzuarbeiten und sich auch untereinander abzusprechen.
0: Viel Teamarbeit war sicher nötig bei der Kreation von 36.000 Sekunden. Der Auftritt rückt immer näher und deshalb war meine letzte Frage an die Gruppe, was das Stück für das Theater bedeutet, wenn Sie es in wenigen Worten zusammenfassen müssten.
3: Und unser Stück geht es einfach darum, um Alltagssachen quasi, um das Ernst des Lebens.
1: Tiefgründig, Gefühle und Sinn des Lebens.
5: Ist auf jeden Fall überraschend.
6: Sarah Behrens hat die Vorbereitung der Jugendtheatergruppe Tusculum aus Nordenham besucht. Am 18., 19. und 20. Juni kann man das Stück 36.000 Sekunden dann jeweils ab 19 Uhr im Dorfkrug Aberhausen sehen. Karten gibt es an der Abendkasse oder bei Reservix.

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1: Mit Finja Baumann die Schlagzeilen. Tötungsversuch. Mann versucht, Ehefrau mit Medikamenten umzubringen. Seenotrettung. Drei Fischer vor Cuxhaven befreit. Mutmaßliche Brandstiftung. Zwei Fahrzeuge brennen in Bremerhaven. Und Arbeitszeiterfassung. Nach den Sommerferien Modellprojekt an Bremer Schulen. Geestland. Vor einer Woche wurde die Polizei in Geestland wegen häuslicher Gewalt gerufen. Vor Ort erfuhren die Beamten von der 40 Jahre alten Ehefrau, dass ihr Mann bereits im September 2025 versucht haben soll, sie zu töten. Dafür habe er Medikamente mit einer bislang unbekannten Substanz manipuliert.

0: Es sei zu einer zumindest zeitweise schweren Gesundheitsschädigung der Frau gekommen. Sie habe angegeben, dass sie von ihrem Mann selbst von der Tat erfahren habe. Bei einer Durchsuchung der Wohnung seien belastende Beweismittel gefunden und sichergestellt worden. Auf Anordnung des Amtsgerichts Geestland sitzt der Mann in Untersuchungshaft. Cuxhaven. Gestern wurde ein Krabbenkutter von einer Sandbank vor Cuxhaven gerettet. Weil das Schiff manövrierunfähig festsaß, mussten drei Fischer von der DGZRS gerettet werden. Laut Mitteilung bestand die Gefahr, dass der Kutter von den Gezeiten immer weiter in die Untiefe gedrückt würde. Das Schiff wurde freigeschleppt. Anschließend konnte der Havarist weiterfahren. Bremerhaven. In der Nacht zu Montag brannten zwei Fahrzeuge in unterschiedlichen Stadtteilen. Laut Feuerwehr brannte ein am Straßenrand geparktes Wohnmobil im Stadtteil Lehe und ein Auto im Stadtteil Geestemünde. Die Brände konnten schnell gelöscht werden. Wie hoch der Sachschaden ist, ist bislang nicht bekannt. Die Polizei geht von Brandstiftung aus und bittet um Hinweise. Land Bremen. Nach den Sommerferien startet Bremen als erstes Bundesland ein Modellprojekt zur Arbeitszeiterfassung von Lehrkräften. Die beteiligten Lehrkräfte tragen ihre Arbeitszeiten in ein Tool ein, auf das sie am Handy oder am Rechner zugreifen können. Sie sollen Datum, Uhrzeit und ihre Aufgaben vermerken. Von der Grundschule bis zum Gymnasium nehmen in Bremen und Bremerhaven alle Schulformen an dem Modellprojekt teil. Darunter beispielsweise das Schulzentrum Grenzstraße, die Grundschule Sodenmatt und die Oberschule an der Lerchenstraße. Laut Senat bleibt der Unterricht an den Modellschulen derselbe.
1: Das Wetter vor Ort.
2: Heute überwiegen bis zum Mittag vielerorts noch die Wolken. Die Sonne kommt erst einmal nur gelegentlich zum Vorschein. Es bleibt aber weitgehend trocken. Lediglich ein paar Tropfen können hier und da mal herunterkommen. Oder ein bisschen Regen kann es am Vormittag auch noch einigerorts geben. Im weiteren Tagesverlauf dann lockern die Wolken aber immer mehr auf. Und es zeigt sich häufiger die Sonne. Und die Temperaturen erreichen 15 bis maximal 21 Grad. Da sind wir bei den derzeit gemeldeten Temperaturen. Achim, Delmenhorst und Bremen, da sagt das Thermometer 9 Grad, 8 Grad. Cuxhaven 9 Grad, Bremerhaven und Nordenham 11. Und Burhave, da sagt das Thermometer im Moment zumindest 13 Grad.
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2: Und wir blicken auf den Verkehrsservice. Da haben wir einige Meldungen zu bieten. So, wo sind sie jetzt geblieben? Da muss ich nochmal eben hier. Da sind sie wieder. Sie waren kurzzeitig verschwunden auf der A1 Osnabrück Richtung Bremen zwischen Bremen. Brinkung und Hemeling, 4 Kilometer stockender Verkehr vor der Baustelle. Es gibt eine Straßensperrung auf der A1 Bremen Richtung Hamburg zwischen die Einfahrstücken Bostel ist wegen Bauarbeiten bis 19 Uhr gesperrt und die B75 Stadt Einwärts zwischen Huchting und Grolland ist derzeit, da staut es sich derzeit auf 3 Kilometern. Wir haben mittlerweile 7:35 Uhr. Es gibt ein bisschen Musik und dann blicken wir auf die positiven Nachrichten, die wie immer Sarah Behrens für uns für Radio Weser TV zusammengestellt hat.

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Um uns herum schwirren immer wichtige, aber auch deprimierende Nachrichten. Deshalb hören Sie jetzt die positiven Nachrichten der Woche. Die Schlagzeilen. Kreatives Outlet für Menschen mit schweren körperlichen Behinderungen. Afrikanische Jugend für mehr Demokratie. Erholung der Mangrovenwälder. Menschen mit schweren körperlichen Behinderungen können oft nur eingeschränkt kommunizieren oder kreativ aktiv werden. Ein Projekt im Saarland zeigt nun, wie moderne Technologie dabei helfen kann. Die inklusive iBand Saar macht Musik mit Hilfe von Hirnströmen. Dafür hat ein junger Informatiker eine Software entwickelt, die bestimmte Gedanken erkennt und in musikalische Signale umwandelt. Bei einem ersten Praxistest gelang es einem schwerstbehinderten Bandmitglied, allein durch seine Gedanken ein Solo in einem Musikstück auszulösen. Langfristig soll die Technologie Menschen mit starken Einschränkungen neue Möglichkeiten zur Kommunikation und kreativen Teilnahme eröffnen. Viele junge Menschen in Afrika fühlen sich von der Politik nicht mehr vertreten und verlieren zunehmend das Vertrauen in demokratische Institutionen. Eine neue Entwicklung zeigt nun, dass sich die Jugend deshalb nicht von der Politik abwendet. Stattdessen nutzt sie soziale Medien, organisiert Proteste und setzt sich aktiv für mehr Mitsprache, Transparenz und politische Veränderung ein. In mehreren Ländern haben junge Menschen bereits wichtige Debatten angestoßen und Druck auf Regierung ausgeübt. Trotz Herausforderungen wie staatlicher Repression oder eingeschränkter Freiheiten sehen viele von ihnen ihr Engagement als Chance, die Demokratie zu stärken und die Zukunft ihrer Länder mitzugestalten. Jahrzehntelang galten Mangrovenwälder als eines der am stärksten bedrohten Ökosysteme der Erde. Durch Abholzung, Aquakulturen und Palmölplantagen gingen weltweit große Flächen verloren. Doch nun gibt es einen Hoffnungsschimmer. Eine neue Studie zeigt, dass sich die Mangrovenbestände weltweit wieder erholen und teilweise sogar wachsen. Möglich machen das strenge Schutzmaßnahmen, Renaturierungsprojekte und die natürliche Regenerationsfähigkeit der Wälder. Die Entwicklung ist nicht nur für den Artenschutz wichtig, Mangroven speichern große Mengen CO2 und schützen Küsten vor Erosion und Sturmfluten. Damit können sie künftig eine noch wichtigere Rolle im Kampf gegen den Klimawandel spielen.

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1: Am Samstag, den 12. Juni, heißt es bereits zum 12. Mal Swedish German Rock Project im Meisenfrei Blues Club in Bremen. Die Rebels aus Gotland präsentieren dabei Oldschool Metal auf moderne Art und Weise. Hectacom aus Stockholm haben ebenfalls Metal im Programm, dessen Wurzeln hier aber eher in den 70er oder 80er Jahren liegen. Und als dritte Band werden Shiloh Blanger auf den Bühnenbrettern stehen, die für harten, kernigen Grad linigen Rock stehen. Los geht der Heavy Rock Abend um 20 Uhr und der Eintritt ist frei. Auch am Sonntag können Musikfans der Meise einen Besuch abstatten, denn dann sind Jason Kane and the Jive zu Gast im Blues Club und spielen eine Mischung aus Boogie und Rock'n'Roll. Die Band aus San Antonio, Texas hat aber auch Blues, Soul und Funk im Repertoire. Los geht's an diesem Abend um 20 Uhr und auch hier ist der Eintritt frei. In seinem Programm VIP rechnet der Kabarettist Özcan Kosa gleichermaßen humorvoll und scharfzüngig mit dem absurden VIP-Kult ab und stellt sich und dem Publikum gleichermaßen die Frage, wer eigentlich wirklich wichtig ist. Dieses aktuelle Programm zeigt Özcan Kosa am Montag, den 15. Juni im Metropoltheater in Bremen ab 20 Uhr. Im Bremer Tower wird es am Dienstag, den 16. Juni, laut, wenn Wargasm auf den Bühnenbrettern stehen. Wargasm ist eine britische Band, die sich nur schwer einordnen lässt. In den wilden Songs vermischt das Duo aus Bassistin und Sängerin Milky

Way und Gitarrist Sam Matlock alle möglichen Elemente aus den Bereichen Punk, Pop und Metal. Als Support ist an diesem Abend, der um 20 Uhr losgeht, Mimi Bugs dabei. LAB oder LAB steht für Lederallergieband und ist nach eigener Beschreibung eine inzwischen achtköpfige Resident-Party-Band der freizeitfußballernden Lederallergiker aus Bremen. Die Band covert Musik von den Beatles, den Doors, David Bowie, Nick Cave oder The Clash und vielen anderen. Am Mittwoch, den 17. Juni, gastieren sie im Bremer Meisenfrei. Los geht's um 20 Uhr und der Eintritt ist frei. Die Hamburger Indie-Rock-Band Ketka kündigte zuletzt zwar eine Pause an, nun spielen sie aber im Juni noch 3 exklusive Konzerte. Eines davon in Bremen im Schlachthof in der Kesselhalle. Neben vielen Hits ihrer Vita haben sie natürlich auch die Songs des letzten Erfolgsalbums Gute Laune, Ungerecht verteilt im Programm. Los geht der Konzertabend um 20 Uhr. Summer of 69 oder auch Everything I Do It For You sind die ganz großen Hits von Bryan Adams. Und die Band Waking Up The Neighbors will diesem Musiker am Freitag, den 19.06. beim Konzert im Bremer Meisenfrei musikalisch Tribut zollen. Teile der Band haben dabei bereits mit Bryan Adams auf dessen Europa-Tournee gespielt. Und dem Frontmann wird eine fast gleich klingende Stimme wie Bryan Adams attestiert. Wer sich genau davon überzeugen möchte, los geht das Konzert mit Waking Up the Neighbors in der Meise um 21 Uhr.

Und das war's wieder mit Radio Weser TV am Morgen. Die 2 Stunden sind schon wieder schnell vergangen. Wir haben noch Zeit für eine abschließende Musik und natürlich für den Hinweis, dass sich die Frequenzen 90,7 und 92,5 um 14 Uhr nochmal zusammenfügen werden zu Radio Weser TV am Nachmittag. Dann ist Finja Baumann hier, die Reisebegleiterin für diese für den Nachmittag. Und morgen früh sind wir mit einer neuen Ausgabe wieder da.

fügen werden zu Radio Weser TV. Am Nachmittag dann ist Finja Baumann hier, die Reisebegleiterin für diese für den Nachmittag. Und morgen früh sind wir mit einer neuen Ausgabe wieder da. Radio Weser TV am Morgen pünktlich um 6 Uhr darf ich dann wieder Ihr Reisebegleiter sein. Kommen Sie gut durch diesen Tag und jetzt noch ein bisschen Musik. Tschüss.

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1: Hallöchen und wie wunderbar, dass du wieder eingeschaltet hast bei Radio Weser TV am Nachmittag. Ich bin Finja Baumann, jetzt eine Stunde lang am Mikrofon und freue mich, auch wieder gemeinsam einen Blick ins Sendegebiet zu werfen. Wir blicken ein bisschen weiter weg und zwar auf Hannover, denn dort findet wieder die Ideen-Expo auf dem Messegelände statt. Dann stellen wir eine Jugendtheatergruppe vor, die in Nordenhamburg Premiere feiert. Und kulturell wird es natürlich auch im Kulturtipp. Wir haben aber auch den Buch- und Filmtipp wieder mit dabei. Metabudendieck hält uns plattdütsch ein bisschen auf der Stange. Und dann sollten alle dranbleiben, die noch nicht wissen, was Rheinmethanol ist. Denn diese neue Innovation gibt es jetzt auch in Nordenham. Darum bis zum Schluss mit dabei bleiben.

0: Diesen Samstag dreht sich in Hannover auf dem Messegelände wieder alles rund ums Thema Naturwissenschaft und Technik. Die Ideenexpo geht zum 10. Mal bereits an den Start. Und neben ganz viel Mitmachprogramm für Jugendliche aus ganz Niedersachsen gibt es auch jede Menge Begleitprogramm. Dennis Pump fasst das mal zusammen.
1: 2026 stehen da namhafte Bands natürlich kostenlos wieder auf der Bühne für alle. Ein Hauptact ist SDP.

SDP, die spielen zum Auftakt der Konzertabende am 20. Juni auf der Ideen-Expo. Das Pop-Duo aus Berlin-Spandau war 2019 schon mal da. Und einen Tag später auf der Ideen-Expo ist dann Zartmann dabei.

0: drauf. Und wenn der Ihnen jetzt nichts sagt, bei den Teenies ist der sehr beliebt und gefeiert, der Zartmann. Ja, was ist neu in diesem Jahr noch? Als Opener wird da eine Band aus Hannover spielen. Ist ja auch alles auf dem Messegelände in Hannover. Und da gibt es dann eben auch diese Local Heroes. Da ist auf der Ideenexpo-App ein Voting gestartet. Und der Chef, der Aufsichtsratsvorsitzende der Ideenexpo, Volker Schmidt, erklärt das kurz.
1: Die Ideenexpo lebt ja auch von Musik. Sie ist ein Festival. Das hat einfach dieses Mal dazu geführt, dass wir gesagt haben, wir machen Contest. Ja, also wir haben über 60 Bewerbungen von wirklich tollen Bands gehabt aus ganz Deutschland. Und dann hat das Team 10 in die engere Wahl genommen und dann haben wir uns nochmal zusammengesetzt und uns wirklich schweren Herzens dann für die letzten 5 entschieden, die wir jetzt zur Wahl stellen. Auch das hat es bisher bei einer Ideenexpo nicht gegeben.
0: Und deswegen rechnet das Team wieder mit einem dicht gefüllten Messegelände. So, und was gehört noch zu einer Messe für junge Menschen? Influencer und Social Media Stars natürlich. Da sind in diesem Jahr auch große Namen mit dabei. Laser, Luca, Selfie, Sandra oder auch Marvin Wildhage, der mit seinen journalistischen Videos regelmäßig da ein Millionenpublikum erreicht. Die sind dann auch da live zum Anfassen. Wildhage, der war auch bei der Pressekonferenz dabei.
2: Ich persönlich finde die Mischung sogar sehr, sehr gut, weil Influencer natürlich vor allem dann auch bei den Kindern und

0: Jugendlichen, die die Wahl haben, ey, fahre ich bei dieser Exkursion jetzt mit, natürlich eine entscheidende Rolle spielen. Ich finde, gerade die Influencer, die jetzt bei der Ideenexpo dabei sind, verkörpern ja viel mehr als, ich bin jetzt ein Star im Internet, habe Unmengen an Geld, Unmengen an Follower und lebe mein Leben. So ist es ja nicht. Jeder bringt irgendwie seinen eigenen USP mit und kann den Kids und Jugendlichen auf jeden Fall was vermitteln.
1: Über 400.000 junge Menschen werden zur mittlerweile 10. Ausgabe der Ideenexpo erwartet. Die findet vom 20. bis 28. Juni auf dem Messegelände in Hannover statt. Die Messe ist für alle kostenlos.

0: Heute wird es wieder spannend beim Buchtipp der Woche, denn es wird der neue Krimi von Nicola Förk vorgestellt.
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2: Zornige Söhne, verdammte Weiber oder dunkle Schluchten. Das sind alles Bände in der Krimireihe um die Ermittlerin Irmi Mangold. Und die spannende Krimireihe stammt aus der Feder von Nicola Förk. Nun liegt mit schroffe Klippen ein neuer Mangold-Fall vor. Und wieder gelingt es der Autorin mühelos, die Leserinnen und Leser in die Geschichte zu holen und sie bis zuletzt ans Buch zu binden. Eine junge Frau wird tot in der Gischt am Fuße eben der schroffen Klippen aus dem Titel aufgefunden. Diese befinden sich in Irland. Eigentlich nicht das Einsatzgebiet von Irmi Mangold, aber ihre Mitbewohnerin Luise kannte das Opfer und Luise schließt aus, dass es sich beim Tod ihrer Bekannten um einen Unfall gehandelt haben könnte. Sie bittet also Irmi, sich der Sache anzunehmen. Schließlich sagt diese zu und reist etwas widerwillig nach Irland an den Ort des Geschehens. Also dort erfährt sie, dass die Verstorbene eine Tochter im Teenageralter hatte, die ebenfalls verschwunden ist. Nun allmählich wird doch der Ermittlergeist von Irmi geweckt. Was ist da wohl passiert? Das versucht sie gemeinsam mit dem jungen schottischen Studenten Malcolm herauszufinden. Sie stoßen dabei auf viele Verdächtige, etwas skrupellose Greyhound-Züchter. Der Fall wird immer komplexer, für Irmi, aber auch für die Leserinnen und Leser, die sich mit der Ermittlerin fragen, was wohl ein schwer verletzter Flüchtling mit der Sache zu tun haben mag. Dieser wird nämlich inmitten eines mystischen Steinkreises aufgefunden. Vielschichtig und spannend, dazu vor rauer Kulisse. Der neue Fall für Irmi Mangold hat wieder alles, was die Fans der Reihe mögen. Dazu natürlich wie immer diese ganz besondere

0: Tusculum, so heißt die Jugendtheatergruppe der Niederdeutschen Bühne in Nordenham. Gerade studieren sie ihr neues Stück 36.000 Sekunden ein, das bald Premiere feiert. Sarah Behrens hat für Radio Weser TV die Proben besucht.
1: Was würdest du tun, wenn die Welt untergeht? Diese Frage stellt sich die Jugendgruppe Tusculum in ihrer Inszenierung 36.000 Sekunden. Unter der Anleitung von Katja Kramer und mit viel Elan der Jugendlichen wird dieses Stück am 18., 19. und 20. Juni auf die Bühne gebracht. Wir durften vor kurzem hinter die Kulissen schauen, um einen Vorgeschmack auf das Stück zu bekommen. Katja erläutert,

0: erläutert den Inhalt des Stückes folgendermaßen.
1: Wir spielen im Juni 36.000 Sekunden. Es geht um ein Stück um das Leben. Also wir stellen uns die Frage, was ist, wenn die Welt in 10 Stunden untergeht? Was machen wir dann in den 10 Stunden? Geht es darum, dass wir noch schnell einen Weltuntergangsrabatt kriegen oder eine Weltuntergangsparty machen? Oder müssen wir noch eine Person unbedingt sehen oder machen wir so weiter? Das ist die Frage, die wir uns stellen.
0: Bei so einer tiefgründigen Thematik muss viel bedacht werden. Glücklicherweise verlief die Vorbereitung, Konzeption und Erarbeitung des Theaterstücks sehr tiefgreifend und umfassend.
1: Also wir treffen uns immer so nach den Sommerferien und überlegen erstmal, worauf haben wir Lust, welche Genre wollen wir machen, und dann begeben wir uns auf die Suche. Ich schaue tatsächlich oft im Internet, ob es da Stücke gibt, und dann suche ich Ideen raus und stelle das den Jugendlichen vor und sie schauen dann, ob ihnen das gefällt, und wenn dann alle damit einverstanden sind, nehmen wir das Stück und das ist dann unser Stück geworden. Im Laufe des Probenprozesses überlegen wir gemeinsam, welches Kostüm passt am besten zur Rolle. Da gehe ich auch mit den Jugendlichen Austausch, überlegen gemeinsam, hey, was passt, und dann finden wir oft eine Mitte, wo ich sage, okay, das machen wir so, das passt so. Und zum Bühnenbild, dann habe ich immer ungefähr eine Idee, was passt. Und dann bespreche ich natürlich auch mit den Bühnenbauern, die eben auch bei uns an der Bühne sind, wie machbar das ist. Und dann, genau, wird das dann von denen gebaut.
2: Wir haben uns Hintergrundgeschichten zu unseren Rollen ausgedacht und haben die aufgeschrieben und haben auch unsere Szenen immer wieder geübt und überlegt, okay, woher kommt das? Warum macht unsere Rolle das jetzt?
3: Ich persönlich erstelle mir auch immer gerne so eine Art Pinterest-Board und versuche mich auch in meiner Freizeit viel mit der Rolle auseinanderzusetzen, um auch einfach ein bisschen mit ihr zu verschmelzen und quasi sie ein Teil von mir werden zu lassen.
0: Doch mit jeder Inszenierung kommen auch Herausforderungen auf die Schauspieler, Schauspielerinnen und Regie zu. Welche genau wurde uns erzählt?
1: Die Herausforderungen sind oft die vielen Rollen. Also in dem Stück sind viele Rollen gewesen und wir mussten tatsächlich einige streichen, weil unsere Gruppe nicht so groß ist. Und das ist schon eine große Herausforderung gewesen, um dann auch Sätze zu ändern oder rauszustreichen und natürlich auch das Plattdeutsche für einige, weil für viele ist das eben keine Muttersprache und das ist eben auch die Herausforderung, dann das dann auch auf der Bühne zu sprechen.
2: Herausforderungen dabei waren dann natürlich auch Dinge, mit denen wir persönlich nicht wirklich übereinstimmen, da drüber wegzusehen und es trotzdem zu machen und es trotzdem rüberzubringen, als wären wir diese Person.
0: Die Jugendgruppe Tusculum hat es für die Inszenierung geschafft, alle Herausforderungen zu überwinden. Wie genau ihnen das Theaterspiel noch weitergeholfen hat, wollte ich ebenfalls wissen.
2: Ich bin persönlich durchs Theater sehr viel selbstbewusster geworden und sehr viel besser in meiner Stimme auch. Ich hatte früher eine sehr leichte, schwache Stimme. Ich bin nicht gut hochgekommen und war noch immer eher die leise Maus in der Klasse. Mittlerweile ist das nicht mehr so. Ich bin sehr viel selbstbewusster einfach und lauter.
4: Ich bin auch sehr viel selbstbewusster geworden, weil in meiner Klasse war es auch immer sehr laut und dann habe ich mich halt nie getraut, irgendwas zu sagen. Jetzt kann ich schon was sagen, weil ich mir halt vertraue so. Also ich habe mehr Selbstbewusstsein.
5: Also durchs Theater habe ich quasi auch ein bisschen Alltag finden können und auch ein bisschen planen können und organisieren können. Quasi, okay, ich weiß, jeden Freitag machen wir Theater, dann ist es meine Zeit und die nehme ich mir dann auch. Und dann geht es nicht um Schule, Lernen oder Freunde, sondern einfach über das Theater, über das Hobby, was ich mache und liebe tatsächlich, ja.
3: Was man auch ganz viel lernt, ist halt die Teamarbeit. Also man lernt, auf andere Leute einzugehen, mit anderen Leuten zusammenzuarbeiten und sich auch untereinander abzusprechen.
0: Viel Teamarbeit war sicher nötig bei der Kreation von 36.000 Sekunden. Der Auftritt rückt immer näher und deshalb war meine letzte Frage an die Gruppe, was das Stück für das Theater bedeutet, wenn sie es in wenigen Worten zusammenfassen müssten.
5: Und unser Stück geht es einfach darum, um Alltagssachen quasi, um das Ernst des Lebens.
2: Tiefgründig, Gefühle und Sinn des Lebens.
6: Ist auf jeden Fall überraschend.
7: Sarah Wehrens hat die Vorbereitungen der Jugendtheatergruppe Tusculum aus Nordenham besucht. Am 18., 19. und 20. Juni kann man das Stück 36.000 Sekunden dann jeweils ab 19 Uhr im Dorfkrug Aberhausen sehen. Karten gibt es an der Abendkasse oder bei Reservix.

0: In dieser Woche gibt's wieder Aliens auf der Kinoleinwand. Steven Spielberg meldet sich zurück mit einem Blockbuster. Mehr jetzt in der Kinozeit.
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2: Oh Scheiße, du heiliger Zombie.
3: Upgrade.
4: Wenn Sie rausfinden würden, dass wir nicht allein sind. Wenn es Ihnen jemand zeigen, es beweisen würde.
5: Es gibt wieder Alien-Filmstoff auf der Kinoleinwand und zwar von keinem Geringeren als Steven Spielberg. In Disclosure Day, die Wahrheit kommt ans Licht. Doch es gibt Menschen, die dieses natürlich verhindern wollen.
6: Guten Morgen, Kansas City. Was erwartet uns heute?
5: Völlig aus dem Nichts wird die Wettermoderatorin während einer Live-Schalte mit Außerirdischen konfrontiert.
6: Heute ist...
5: Der Cyber-Experte Daniel Kenner weiß, was los ist. Er hütet spektakulär.

0: populäres Wissen, was er aber nicht länger für sich behalten möchte.
1: Die Menschen haben ein Recht auf die Wahrheit. Sie gehört allen 7 Milliarden Menschen.
0: Mit Disclosure Day, Tag der Wahrheit, ist Steven Spielberg wieder bei seinem Lieblingsthema angekommen. Die Existenz außerirdischen Lebens, an die er nach den Recherchen zu diesem Film einmal mehr fest glaubt.
2: I am much more inclined now than I was when I made Close Encounters to really believe that we're not the only intelligent civilization in the universe.
0: Eine obskure Agentur vertuscht Beweise über die Besuche von Außerirdischen.
3: Was hast du gestohlen?
4: Geheimnisse.
0: Und bekämpft die beiden Helden, Daniel und Margaret, die auf unheimliche Art miteinander verbunden sind. Schauspielerische Hochkaräter sind mit an Bord in Disclosure Day. Emily Blunt, Josh O'Connor, Colin Firth oder Colman Domingo. Spielberg spielt gelungen mit einem Mix aus Fiktion und wahren Berichten. Er will eine Diskussion entfachen und die wird er nach Kinostart bestimmt bekommen.
5: Warum sollte er ein so riesiges Universum erschaffen? Und das nur für uns?
6: Das war Dennis Pumm mit der Filmkost.

0: Meta Butendiek hat jetzt noch eine kleine Anekdote mitgebracht.
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0: Rheinmethanol gilt als vielversprechender klimafreundlicher Energieträger der Zukunft, weil es unter anderem in Brennstoffzellen als synthetischer Kraftstoff für Fahrzeuge und Schiffe oder auch in industriellen Prozessen eingesetzt werden kann. Nun konnte eine Rheinmethanol-Destillationsanlage im Innovationszentrum in Nordenham offiziell vorgestellt und in Betrieb genommen werden. Dieter Sichau ist Geschäftsführer vom Innovationszentrum und hat die gesamte Forschung und Entwicklung begleitet. Er veranschaulicht nun den praktischen Nutzen dieser neuen und eben innovativen Anlage.
1: Um dann auch die praktische Anwendung zeigen zu können, haben wir uns entschieden, dann damals auch ein Sportboot zu kaufen. Und dieses Boot hatte einen Dieselantrieb. Diesen Dieselantrieb haben wir komplett ausgebaut und haben da einen Elektromotor eingebaut. Dieser Elektromotor wird jetzt betrieben durch Batterietechnik, aber die Batterien müssen ja mit Energie gefüllt werden. Diese wiederum, dann nehmen wir dann unser Methanol mit einer Methanol-Brennstoffzelle und füllen damit die Batterie mit Energie. Das heißt also, wir haben jetzt einen gesamten Kreislauf bis zum Fahren des Schiffes mit einem selbstständig produzierten Energiestoff. Wir haben auch eine Wasserstoffzelle in dieses Schiff eingebaut und können auch über Wasserstoff dann die Batterien füllen mit Energie und fahren das Schiff da entsprechend mit. So zeigt sich das heute hier bei uns im Hause und deshalb auch heute das Treffen, weil die Methanolanlage ist jetzt komplett fertig, ist frei und kann produzieren.
0: Dass es zu dieser Produktion kommen und das Projekt realisiert werden konnte, liegt am Programm Zukunftsregion in Niedersachsen. Die wurden wiederum von Jadebay gefördert. Dr. Olaf Goldbaum ist Leiter des Regionalmanagements Zukunftsregion Jadebay.
2: Wir sind seit Juli 23 an dem Thema dran. Das heißt, die Jadebay GmbH ist beauftragt worden, das Regionalmanagement zu stellen.

0: und sich um zukunftsfähige, nachhaltige Projekte für unsere Gesamtregion zu kümmern. Und die Gesamtregion besteht halt aus den Landkreisen Wittmund, Friesland, Wesermarsch, Unterstadt, Wilhelmshaven. Dafür sind wir tätig und in diesem interkommunalen Verbund versuchen wir jetzt, möglichst zukunftsfähige, nachhaltige Projekte zu uns zu bringen, die wir dann insgesamt mit den Projekten umsetzen können.
1: Die Forschung und Entwicklung der Rheinmethanol-Destillationsanlage wurde dabei mit rund 570.000 Euro gefördert. Gerade dieses Projekt, das Wasserstoff als Energiemodul der Zukunft in den Mittelpunkt gestellt hat, war für Jade Bay von großer Bedeutung.
0: Das Projekt hier am Innovationszentrum in Nordenham war unser erstes Projekt, ist ein Leitprojekt der Jade Bay. Es passt genau in eines der Handlungsfelder, die wir haben. Wir haben zwei Handlungsfelder bei uns in dem Projekthof. Das ist einmal regionale Innovationsfähigkeit und einmal Wandel der Arbeitswelt, Chancengleichheit und gesellschaftliche Teilhabe. Wir konnten dieses Thema hier mit dem Wasserstoff, mit der Rheinmethanol-Destillation sehr schön in das Thema regionale Innovationsfähigkeit hineinbekommen. Dort haben wir eine schöne interkommunale Zusammenarbeit aller Gebietskörperschaften in der Jade Bay erreichen können. Und das Projekt trifft genau die Entwicklungsziele, die man sich auch gestellt hat, als man diese Zukunftsregion gebildet hatte. Insofern, wie gesagt, ist es ein sehr wichtiges und notwendiges, interessantes Projekt für uns bei der Jade Bay.
1: Und nicht nur für Jade Bay war und ist das Projekt interessant. Denn von der innovativen Stahlkraft der neuen Anlage profitiert nicht nur das Innovationszentrum in Nordenham, sondern letztendlich der gesamte Landkreis. So der amtierende Landrat des Landkreises Wesermarsch, Stefan Siefken.
2: Ja, ein solches Förderprojekt ist natürlich sehr gut für unseren Landkreis. A, weil Fördergelder in die Wesermarsch fließen, aber vor allen Dingen, was mit diesem Fördergeld gemacht wird, dass hier ein Demonstrator geschaffen wird, der für Industrie wichtig ist, der wichtig ist für die Hochschullandschaft, aber vor allen Dingen auch für die Menschen, die in diesem Bereich tätig sind, auch über Schnittstellen zum OWV, zum Thema Wasser. Und da zeigt sich, wie vielfältig ja dieses Projekt aufgegleist ist.
1: Stefan Siefken, Landrat der Wesermarsch, über ein Innovationsprojekt, das nun am Innovationszentrum Nordenham vorgestellt werden konnte. Wer sich näher über das Innovationszentrum oder die neue Rheinmethanol-Destillationsanlage informieren möchte, findet Infos unter www.inp-innovation.de.

0: So, und das war's auch schon wieder mit meinem kleinen Programm bei Radio Weser TV. Ich freue mich, dass du bis zum Schluss ganz Ohr warst und habe wie gewohnt einen Kulturtipp vorgestellt von Thorsten Folge. Nächste Woche geht's dann bunt weiter mit meiner Sendung oder auch zwischendurch einfach mal Radio Weser TV anschalten. Bis bald. Tschüss.
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2: Die Musik der legendären Kultband Led Zeppelin steht auf dem Programm, wenn die Coverband Led Zepp am Samstag, den 20. Juni, im Bremer Bluesclub Meisenfrei gastiert. Wer Hits wie Whole Lotta Love oder Stairway to Heaven nochmal wieder live erleben möchte, los geht's um 20 Uhr. Beckenbodengymnastik für Männer heißt ein scharfzüngiges Kleinkunstprogramm vom Kabarettisten Martin Herrmann, der Abend im Haus des Gastes im Budjading mit dem Herrmann aufzeigen möchte, wie man mit dem Altern spaßvoll umgehen kann, ist dabei nicht nur für Männer gedacht. Los geht der Kabarettabend um 20 Uhr. 40 Jahre Nationalpark Niedersächsisches Wattenmeer heißt es am Montag, den 22.06. wieder im Bibliothekssaal der Uni Oldenburg. In der Vortragsreihe geht es an diesem Abend um Klimawandel im Wattenmeer zwischen Anpassung und Untergang. Der Vortragende ist Dr. Gregor Seifert und los geht's um 16.15 Uhr. Krypta ist eine bzw. die brasilianische Female Death Metal Band und bereits seit 2019 aktiv und erfolgreich. Ihre aktuelle Shadows of Sorrow Final Whites Europa Tournee führt sie am Dienstag, den 23.06. auch nach Oldenburg ins Cadillac. Los geht das Konzert um 20 Uhr. Im Stadttheater in Bremerhaven steht am Mittwoch, den 24. Juni, der Klassiker Die Physiker von Friedrich Dürrenmatt auf dem Spielplan, beziehungsweise in diesem Falle De Physikers, denn das Stück wird in plattdeutscher Sprache gespielt. Dürrenmatt hatte es mit dem Stück geschafft, die Verantwortung der Wissenschaft unterhaltsam näher zu bringen. Los geht's um 19.30 Uhr. Am Donnerstag, den 25. Juni, steht im Bremer Lagerhaus einmal mehr die Viertel-Comedy auf dem Programm. Diesmal stehen Axel Stolt, Christine Jucksch und Jorik Tiede auf den Bühnenbrettern. Dazu gibt's wie immer den sogenannten Newcomer-Slot. Los geht's hier um 19 Uhr. Am Freitag, den 26. Juni, findet in der Konzertmuschel in Tossens im Budjading ein Konzert mit der Bluesrockband Hobara statt. Hobara steht dabei für House, Blues and Rock. Dahinter verbergen sich 6 Musiker, die Musik von Black Sabbath bis Jazz Brutal spielen. Los geht der Bluesrockabend um 19.30 Uhr.

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Und wie immer, Mikrofon draußen Folge. Schön, dass ihr wieder mit dabei seid bei einer neuen Ausgabe von Wort, alter Sendung für Wort und Sprachgewaltiges. Wieder eine ganz bunte Sendung. Natürlich auch wieder viele Buchtipps mit dabei. Unter anderem kehrt Frankie zurück. Der ein oder andere wird sich möglicherweise ja noch erinnern an den liebenswerten Kater und seine Weisheiten. Da gibt es jetzt etwas Neues. Und gleich zu Beginn halte ich etwas für Filmfreunde, für Serienfreunde in Händen. Da gibt's jetzt eine Kurzvorstellung einer Serie, die sehr erfolgreich läuft und im Grunde genommen nicht nur eine Familiengeschichte ist, sondern vor allen Dingen eine Familiengeschichte, in der die Frauen im Mittelpunkt stehen. Und das ist gar nicht so oft in den Serien der Fall. Die Serie Kudamm nämlich, die ist ja sehr erfolgreich gewesen im ZDF. Kudamm 56, damit ging es los, dann 59 und schließlich 63. Die Serie geht weiter. Diese dreiteilige Fernsehserie von Annette Hess ist jetzt also in die vierte Runde gegangen und die ist jetzt nicht nur im Fernsehen ausgestrahlt worden zu Beginn des Jahres, sondern ist jetzt auch schon auf DVD zu bekommen. Das ist also eine Familiengeschichte, die Familiengeschichte der Schöllacks und die jetzt ins Jahr 77 springt, also Flower Power Zeit sozusagen. Und in diesen 14 Jahren ist natürlich einiges passiert im Hause Schöllack. Sie wohnen jetzt mittlerweile mit drei Generationen in der Wohnung über der

bekannten Tanzschule Galant. Und nach wie vor ist das Familienoberhaupt, die Matriarchin, könnte man sagen, Katharina, diejenige, die versucht, auf das Leben der Töchter massiv Einfluss zu nehmen und das in die vermeintlich richtigen Bahnen zu lenken. Die älteste Tochter Helga führt mittlerweile die Tanzschule. Monika, die kümmert sich eher um die Tanzkarriere ihrer Tochter Dolly. Und Eva kehrt aus dem Gefängnis zurück und versucht jetzt irgendwie ihren Platz im Leben wieder zu finden. Diesmal gibt es noch eine wichtige Protagonistin, nämlich Linda Müller. Die begleitet die Familie für eine Fernsehdokumentation.

Tanzkarriere ihrer Tochter Dolly. Und Eva kehrt aus dem Gefängnis zurück und versucht jetzt irgendwie ihren Platz im Leben wieder zu finden. Diesmal gibt es noch eine wichtige Protagonistin, nämlich Linda Müller. Die begleitet die Familie für eine Fernsehdokumentation. Sie will dieses Traditionsunternehmen porträtieren. Quasi ein Filmdreh im Film. Das ist ja durchaus ein beliebtes Motiv in Filmen oder auch in Serien. Wieder ist das Ganze gut bebildert, mit vielen tollen Schauspielern besetzt. Das Einzige, was der Serie so ein bisschen auch in einigen Kritiken mal in Anführungsstrichen vorgeworfen wurde, dass mittlerweile so viele Charaktere auftauchen, dass man so ein ganz klein wenig auch die Übersicht verliert. Aber wer sich darauf einlässt, der wird sicherlich seinen Spaß haben. Und viele unserer Hörerinnen dürften sicherlich auch das Jahr 1977 noch in guter Erinnerung haben. Und insofern ist das durchaus eine spannende Dokumentation, eine spannende Reihe, eine spannende Familiensaga. Und man begleitet die Protagonistin dieser Serie ausgesprochen gerne. Wer es nicht im ZDF gesehen hat während der Erstausstrahlung, der hat jetzt Gelegenheit dazu, das Versäumte nachzuholen, denn Via Leonin ist die Blu-ray gerade herausgekommen. Und damit nochmal herzlich willkommen zu Wort A, der Sendung für Wort und Sprachgewaltiges. Der Reisebegleiter für die nächste Stunde ist Thorsten Folge.

oder auch den privaten Haushalt betrachtet und wie lässt sich Energie sparen, effizienter nutzen oder welche Technologien könnten helfen, wenn wir künftig auf fossile Brennstoffe verzichten wollen oder auch müssen. Diesen und anderen Fragen rund ums Thema widmen sich die vier Autoren Christian Holler, Joachim Gaukel, Harald Lesch und Axel Kleidon im Büchlein Unser Energieverbrauch zum Verstehen und Mitreden. Das namhafte Autorenteam hat bereits mit dem Bestseller Erneuerbare Energien zum Verstehen und Mitreden einen Bestseller herausgebracht und wurde 2022 vom Spiegel als eines der schönsten Bücher des Jahres gewürdigt. Und nun zeigt das Team anhand einer vierköpfigen Familie, genauer gesagt der Familie Möller, deren Energiebedarf und versucht, die Frage zu beantworten, wie dieser künftig zu gewährleisten ist. Diese Müllers stellen stellvertretend die richtigen Fragen für die Leserinnen und Leser. Denn sie möchten wissen, wie sich ihre Energie zusammensetzt und wo die Stellschrauben sind, Energie und damit natürlich auch Kosten zu sparen. Ein Büchlein ohne erhobenen Zeigefinger, aber mit jeder Menge praktischer Tipps, Ideen und es liefert viele Argumente für all jene, die beim Thema Energie besser mitdiskutieren möchten. Es ist von Charlotte Kelschenbach zudem toll illustriert und gestaltet. Ein praktisches, wie informatives und launig geschriebenes Nachschlagewerk. Herausgekommen ist Unser Energieverbrauch zum Verstehen und Mitreden gerade bei Bertelsmann. Und Harald Lesch, der namhafte Wissenschaftler, der an diesem Buch beteiligt war, hat gemeinsam mit Axel Kleidon noch ein weiteres Büchlein herausgebracht. In Die Natur ist kein Parteimitglied setzen sich die Autoren mit der politischen Ignoranz auseinander, die ganz offensichtlich geltende Naturgesetze einfach wieder und wieder ignoriert. Lesch, der durch Lesch Kosmos einem breiten TV-Publikum bekannt sein dürfte, ist wie sein Kollege Axel Kleidon maximal genervt darüber, dass die Verantwortlichen in der Politik bei ihren Entscheidungen oftmals die einfachsten Gesetze der Naturwissenschaft außer Acht lassen bzw. diese schlicht ignorieren. Und so tun, als könnte man wie ein Harry Potter mit ein paar Zaubersprüchen die Gesetze außer Kraft setzen. In dem Buch beziehen die Wissenschaftler klar Stellung. Die Natur ist eben kein Verhandlungspartner und lässt sich nicht von parteipolitischen Interessen leiten, sondern tut, was physikalisch oder biologisch nun einmal passiert. Die beiden Physiker liefern mit dem klugen Büchlein viele Hinweise, welche unumstößlichen Rahmenbedingungen die Natur bietet und welche Maßnahmen die Politik treffen könnte oder sollte, um die vorhandene Energie effektiv, klug und nachhaltig zu nutzen. Nach dem Lesen des Büchleins möchte man als Leserin oder Leser, dass genau dieses zur Pflichtlektüre für politisch handelnde Akteure würde. Die Natur ist kein Parteimitglied von Harald Lesch und Harald Kleidon, ist ebenfalls bei Bertelsmann erschienen. Die 20 wichtigsten Erkenntnisse der Psychologie, um sich selbst und andere besser zu verstehen, will der Autor Sina Hagiri mit dem Buch »Was dein Leben leichter macht« den Leserinnen und Lesern mit an die Hand geben. Sina Hagiri arbeitet als Psychotherapeut und ist vielen als Podcaster im Bereich Psychologie bekannt. Bereits sein Buch »Mit Nachsicht« hatte große mediale Beachtung erfahren. In seinem jetzt vorliegenden Buch beschäftigt er sich mit Fragen wie warum uns eigentlich unsere Erinnerungen oftmals trügen, was Achtsamkeit bedeutet oder warum wir melancholische Gefühle haben können, auch wenn es uns gerade zum Beispiel finanziell ganz gut geht. Er beschreibt auf kluge, aber auch informative und nicht zuletzt launige Art und Weise, wie wir durch das Verstehen psychologischer Erkenntnisse unseren Alltag vielleicht etwas gelassener gestalten können, wie wir Beziehungen mehr Tiefe geben und so generell unser Leben vielleicht etwas leichter gestalten können. Bei der Lektüre von Sina Hariris neuem Buch habe ich das Gefühl, dass mir jemand die Hand reicht und gleichzeitig Türen öffnet zu mehr Verständnis, neuen Perspektiven und jeder Menge Nächstenliebe. Das schreibt die Bestseller-Autorin Martina Bogdan über das Buch und trifft damit eigentlich genau ins Schwarze. Was dein Leben leichter macht, ist bei Kösel herausgekommen.

Und weiter geht's hier bei Wortart noch mit zwei Kurzvorstellungen von zwei Filmen, die als Ansichtsexemplare auf meinem Schreibtisch gelandet ist. Und die erste DVD oder Blu-ray, die ich hier in Händen halte, ist auf jeden Fall etwas für Freunde des Horrorgenres. Ist auch erst ab 18 Jahren freigegeben. Da geht's um Science-Fiction-Grusel, um Psycho-Horror oder um einen diabolischen Katastrophenfilm. Die Blu-ray trägt den eigenwilligen Titel VHS 85, also VHS 85. Und das ist eine Horrorreihe, an der sich diverse Regisseure beteiligt haben. Das ist sozusagen eine Sammlung von kleinen Filmen, die hier zusammengestellt wurden. Schon von 2012 bis 2014 ist es eine alljährliche Angelegenheit gewesen, sozusagen, dass diese Episodenreihe an den Start gegangen ist mit VHS, eine mörderische Sammlung, SVHS und VHS Viral. Da haben sich jeweils kreative Horrorfilme in kurzen Geschichten verewigt und haben dieses Subgenre gefeiert. Und das mit vielen kleinen Geschichten, die natürlich wie eine wilde Achterbahnfahrt daherkommen, weil die einzelnen Episoden natürlich in sich komplett unterschiedlich strukturiert waren. Lediglich das Genre ist das gleiche geblieben. Die Erzählreihe war dann eigentlich nach drei Filmen vorbei, aber 2021 ging es wieder los. Und es kamen zwei weitere Teile an den Start und jetzt eben halt auch VHS.

5, der sechste Teil der Reihe. Ja, und wer ein bisschen Interesse an dem Genre hat, der wird definitiv Spaß haben an dem, was er da zu sehen bekommt. Eine Anthologie, eine Kurzfilmsammlung mit ganz unterschiedlich strukturierten Horrorfilmen. Weil kurz zur Inhaltsangabe, das Ganze spielt natürlich dem Motto VHS gemäß in den 80er Jahren. Da gibt's den Polizeidetective Wayne Johnson, der stößt bei den Ermittlungen auf ja mysteriöse VHS-Kassetten, die mit Titeln wie Total Copy, God of Death oder auch Dreamkill etikettiert sind. Und das Ganze liefert dann unheimliche Bilder mit teils ausgesprochen blutigen Todesfällen. So zeigt einer der Filme etwa einen Jungen, der von Wissenschaftlern beobachtet wird, während er selbst fixiert ist und auf ein Fernsehgerät starrt. Oder eine Kassette zeigt ein TV-Kamerateam beim Überlebenskampf mitten in einer Naturkatastrophe. Tja, und der Detective Johnson, der diese Filme entdeckt hat, der muss entscheiden, ob das Ganze einfach nur gut gemacht ist oder ob es sich möglicherweise um Dokumentationen echter Verbrechen handelt und ob die Geschichten wirklich passiert sind. Und nochmal, wer sich fürs Horrorgenre interessiert, der macht mit diesem Film definitiv nichts falsch. Die anderen Ausgaben in dieser Anthologie sind an mir vorbeigegangen, würden mich jetzt im Nachgang aber definitiv auch noch interessieren. VHS 85 ist auf jeden Fall gerade via Leonin herausgekommen und bietet im Grunde genommen mehrere Horrorfilme in einem. Und für Fans des Genres unbedingt zu empfehlen. Und der zweite Film spricht ein ganz anderes Publikum an, nämlich eher Freunde von Musikdokumentationen oder Banddokumentationen, wobei es ein bisschen immer schwierig ist, wenn eine Band genau diese Biografie so zugelassen hat. Dann weiß man eigentlich als geneigter Fan, da ist möglicherweise das ein oder andere in der Historie dann doch weggelassen worden. Es geht um den Dokumentarfilm Becoming Led Zeppelin. Led Zeppelin sicherlich eine der wegweisendsten Bands, die wir im Rock- und Pop-Bereich gehabt haben. Und genau diese Dokumentation ist in vielen Programmkinos zu sehen gewesen und wurde durchaus auch positiv bewertet und hat auch tolle Momente, gerade die Konzertaufnahmen, teilweise auch unveröffentlichte Aufnahmen, die dort zu sehen sind, die begeistern das Publikum. Dazu gibt es dann viele Interviews mit den drei noch lebenden Bandmitgliedern, mit Jimmy Page nämlich, der für die Gitarrenarbeit verantwortlich war, mit Robert Plant, dem Sänger, und mit John Paul Jones, dem Bassisten. Sie erzählen von den Anfängen der Band, von den vom Aufstieg und von schwierigen Startbedingungen ins Rockbusiness einzusteigen. Aber sie lassen auch einiges in der Historie, was überliefert ist, mal eben geflissentlich weg, sodass das Ganze doch ein bisschen hochglanzpoliert ist. Der Drummer John Bonham, der, wie viele Musikfans wissen, an seinem eigenen Erbrochenen gestorben ist, kommt auch zu Wort. Es gibt einige erstmals veröffentlichte Interviewpassagen, was das Ganze natürlich auch sehr sehenswert macht. Aber über den Tod des Drummers wird eigentlich geflissentlich hinweggegangen. Jedenfalls über die Umstände. Er war ja schwerer Alkoholiker. Auch andere Geschichten, die überliefert sind aus der Bandhistorie, etwa einige Plagiatsfälle, zum Beispiel der Rechtsstreit mit Willie Dixon, kommen bei diesem Film auch nicht zur Sprache. Es gibt zum Beispiel gerade ein aktuelles Buch über die Geschichte von Led Zeppelin, was viel näher an der Realität ist, als es dieser Film darstellt. Denn es gibt so einige Geschichten, die man über Led Zeppelin hätte erzählen können, die in diesem Film nicht auftauchen. Aber auch wenn einige Kapitel aus der Bandgeschichte weggelassen wurden, möglicherweise um die Band einfach in einem besseren Licht erscheinen zu lassen, ist es doch sehr anekdotenreich. Es gibt viele Erzählungen, es gibt viele Geschichten, die

auch für die Fans noch spannend und interessant sind. Und vor allen Dingen lebt das Ganze aber durch die Ausschnitte, durch das Archivmaterial von Konzerten. Der irisch-britische Regisseur Bernard McNahoon hat diesen Hybriden aus Dokumentar- und Konzertfilm an den Start gebracht. Und auch wenn man ein bisschen Abstriche machen muss, was die Bandgeschichte angeht, so lohnen sich für Fans diese 122 Minuten trotzdem. Vor allen Dingen eben halt wegen der vielen Archivbilder und wegen der tollen Konzertaufnahmen. Becoming Led Zeppelin ist gerade via Sony Pictures auf Blu-ray herausgekommen.

Und weiter geht's mit der Fortsetzung einer echten Kultreihe. Das Känguru von Marc-Uwe Kling kehrt zurück. Mit Känguru-Chroniken erlangte der Autor innerhalb kürzester Zeit Kultstatus und ist mittlerweile aus dem kulturellen bundesrepublikanischen Leben nicht mehr wegzudenken. Das Känguru mit seinem scharfen Blick auf die Realitäten und seinem beißenden Spott, seinen klugen Zynismus und klaren politischen Analysen und Haltungen ist nun im Auftrag der Rebellion unterwegs. In der Känguru-Rebellion gilt es dem wachsenden Populismus, der Demokratiefeindlichkeit oder dem Erstarken rechter Kräfte etwas entgegenzusetzen und eben zu rebellieren. Da zitiere ich mal einen schönen Dialog, der alles beschreibt, was man über dieses Buch wissen muss. "Ich rebelliere", ruft das Känguru, als ich in die Küche komme. "Aha", sage ich, "wogegen rebellierst du denn?" "Gegen die Zustände." "Verständlich", sage ich, löblich geradezu. "Rebellierst du mit?", fragt das Känguru. "Wenn ich darf." "Falsche Antwort. Wer rebelliert, fragt nicht, ob er darf." "Guter Punkt. Also rebellierst du jetzt mit?" "Sehr gerne." "Hervorragend", sagt das Känguru. "Dann sind wir schon zu zweit." Ein herrlich typischer Dialog im Känguru-Universum. Mit viel Witz, aber auch mit analytischem Blick zeigen die Dialoge, dass wir es immer noch in der Hand haben, uns gegen rechte Tendenzen zur Wehr zu setzen und unsere Demokratie zu retten. Und dafür liefert nicht nur die Geschichte Anhaltspunkte, denn Kling liefert im Anhalt ans Buch

gleich mal zahlreiche Initiativen und Organisationen, bei denen sich Leserinnen und Leser engagieren können. Vom Klima Walk of Shame bis hin zu Prüf, einer Initiative von Nico Semsrott, die dafür kämpft, dass nicht nur Zollstöcke oder Trinkflaschen vor Verwendung geprüft werden, sondern eben auch die in großen Teilen gesichert rechtsextreme AfD. Ein gleichermaßen witziges wie kluges und informatives Buch. Schön, dass das Känguru zurück ist. Die Känguru-Rebellion ist bei Ullstein erschienen.

Über Wortart geht's noch schnell weiter mit zwei aktuellen Filmen, die mir gerade als Ansichtsexemplar auf den Tisch gekommen sind, die ich nicht vorenthalten möchte. Da gibt es zum einen einen Überlebenskampf im Heißluftballon, ein Thriller, der direkt auf Blu-ray an den Start geht, der also keine Umwege über eine Kinoveröffentlichung gegangen ist. Am 20. März ist das Ganze herausgekommen über einen deutschen Vertrieb der Leonin Studios und ist in Großbritannien produziert und durchaus gut besetzt mit Hera Hilmer, Jeremy Irvine und Kelsey Grammer. Es ist quasi so eine Art Kammerspiel, denn das Ganze findet in einem Heißluftballon statt. Also auf engstem Raume werden da Konflikte ausgetragen. Ja, im Mittelpunkt sind die jungen Eheleute Emmy und Zack. Die befinden sich auf Hochzeitsreise und planen etwas richtig Romantisches, je nachdem, wie man Romantik definiert. Sie wollen auf jeden Fall mit einem Heißluftballon in die Lüfte aufsteigen

Und zwar in den Dolomiten in Südtirol. Also ein richtig majestätisches Ambiente. Und da wollen sie sozusagen ihre Zweisamkeit genießen. Tja, und dann macht ihr Ballonführer die Leinen los und will starten. Und dann springt in letzter Sekunde noch eine weitere Person in den großen Korb für die Fahrgäste. Was Emmy und Zack natürlich nicht unbedingt begeistert. Und dann stellt sich raus, dass die sich immer unberechenbarer aufführende Julia ganz offensichtlich den Ehemann, nämlich Zack, wohl von früher kennt. Was ist also der eigentliche Grund, warum sie an Bord gekommen ist? Warum ist sie nicht gut auf Zack zu sprechen und warum will sie offensichtlich diese Reise boykottieren? Natürlich kommen dann in luftiger Höhe immer neue düstere Geheimnisse ans Licht. Und jetzt wird's gefährlich, denn wenn man in so einem Heißluftballon in hohen Lüften unterwegs ist, dann kann ein eskalierender Konflikt natürlich auch ganz schnell tödlich enden. Daraus zieht sozusagen der Film seine Spannung und wer ein bisschen Höhenangst hat, der kann möglicherweise da ja auch klaustrophobisch unterwegs sein und nachvollziehen können, welch Eindruck da auf den handelnden Akteuren liegt. Die Stimmung an Bord des Heißluftballons ist auf jeden Fall sehr elektrisierend. Und es entwickelt sich ein sehr bedrohliches Psychospiel zwischen den Beteiligten. Ob der Film im Kino sehr erfolgreich gewesen wäre, da habe ich ein ganz klein wenig meine Zweifel. Aber für den heimischen DVD-Player oder für einen netten Fernsehabend vor der Glotze ist der Film auf jeden Fall zu empfehlen. Und ist, wie gesagt, gerade via Leonin herausgekommen. Turbulenz heißt dieser aktuelle Film und turbulent geht's da definitiv zu. Tja, und der zweite Film, der mutet auf den allerersten Blick an wie eine Komödie. Gerade wenn man das Cover sieht, wo ein Mann zu sehen ist, der einen Bären auf den Schultern spazieren führt. Einen Teddybären, wohlgemerkt. Der Hochstapler Roofman heißt der Film. Es ist aber im Grunde genommen eine recht traurige Komödie, die man da zu sehen bekommt. Er hat zwar immer wieder auch Momente, in denen man herzhaft lachen kann, aber es hat auch eine sehr viel tiefere Note. Dieser Film, der eine wahre Geschichte erzählt. Und diese Geschichte ist die Geschichte von Jeffrey Manchester, gespielt von Channing Tatum. Der muss nach Beendigung seines Militärdienstes feststellen, dass das Geld nun hinten und vorne nicht ausreicht. Dabei wollte er doch seiner Tochter ein schönes Leben schenken. Und schenken ist ein gutes Stichwort, denn er hat nicht mal das Geld, um ihr ein vernünftiges Fahrrad zu schenken. Er fällt dann einen folgenschweren Entschluss. Es muss etwas Kriminelles sein. Er steigt dann in McDonald's-Filialen ein und macht das über die Dächer der Fastfood-Restaurants. Er bohrt Löcher in diese Dächer, sperrt das Personal in den Kühlraum und leert die Kassen. Und das macht er nicht nur einmal, sondern 40 Mal und ist irgendwann bekannt als der Roofman. So taufen ihn die Medien. Und dieser Roofman wird dann aber irgendwann geschnappt und wegen bewaffneten Raubüberfalls und Freiheitsberaubung wird er schließlich zu 45 Jahren Haft verurteilt. Aber dieser Jeffrey ist gerissen, geduldig und schmiedet einen Plan, um das Gefängnis möglichst schnell wieder zu verlassen und bereitet seine Flucht vor. Und dieser ausgeklügelte Fluchtplan, den er da konstruiert, der gelingt tatsächlich. Und er versucht jetzt irgendwie unterzutauchen. Und das tut er in einer Filiale von Toys R Us, in der übrigens auch ein ganz namhafter Star mit von der Partie ist als sein Chef, nämlich Peter

Dinklage, den alle natürlich aus Game of Thrones kennen. Und da sind sie dann auch die komödiantischen Anleihen, denn es ist durchaus sehr launig und witzig, wie sich Jeffrey dann plötzlich in seiner neuen Realität zurechtfinden muss, zwischen PlayStation, zwischen Kuscheltieren und Actionfiguren. Das hat wirklich viele witzige Momente. Und dann lernt er Lise kennen, gespielt von der wunderbaren Kirsten Dunst, und verliebt sich. Ist das möglicherweise jetzt der Ausweg in ein neues Leben? Denn natürlich passiert, was passieren muss. Sein altes Leben holt ihn wieder ein. Ein toller Film, der, wie gesagt, viele witzige Momente hat, aber auch viele anrührende Momente. Man taucht gerne ein in das Leben von Jeffrey, der so manche falsche Entscheidung getroffen hat. Dazu ist das Ganze toll bebildert, toll gespielt, eine tolle Darstellerriege. Und man hat so etwas wie eine Mischung aus Thriller, Komödie und Drama. Ein tolles Charakterstück, ein sehr bewegendes und berührendes Charakterstück. Ein ganz toller Film, den ich auf jeden Fall ans Herz legen kann, der ebenfalls gerade via Leonin herausgekommen ist. Der Hochstapler Wolfman.

Und weiter geht's hier bei Wortart mit der Kurzvorstellung von drei aktuellen Büchern aus drei unterschiedlichen Genres, wobei zwei der Spannungslektüre

angehören. Ein Krimi und ein Thriller und einen Roman habe ich ebenfalls mitgebracht. Und beginnen tue ich mal mit dem Krimi. Und zwar werden da die Hörerinnen und Hörer, die regelmäßig zuhören, hier bei Wortart den Namen Karen Clive möglicherweise schon gehört haben und die Serie Die Brandung kennen, die an der Ostsee spielt. Da gibt es jetzt einen neuen Band. Es sind ja schon drei Bände herausgekommen, der Moorengel, Leichenfischer, Nebelschwester und jetzt ganz neu im Angebot Blutfänger. Dieser Ostsee-Krimi ist wieder ein Fall für das deutsch-dänische Ermittlerduo Svensson und Olsen. Und die Fria Svensson, die dort mit im Mittelpunkt steht, die braucht dringend eine Auszeit. Die Archäologin und Polizeiberaterin ist ein bisschen ausgebrannt. Doch sie beschäftigt auch eine große Frage, nämlich die Frage, was mit Paul ist, der nette Freund ihres WG-Mitbewohners. Irgendein Geheimnis verbirgt Paul und das will sie eigentlich herausbekommen. Und dann ist da natürlich wieder Kommissar Olsen und er überredet sie eigentlich so ein bisschen wieder besseren Wissens, ihr bei der Aufklärung eines ja sehr persönlichen Falles zu helfen. Und ja, dieser Fall entpuppt sich dann als wirklich sehr persönlich und sie stechen bei ihren Ermittlungen quasi in ein Wespennest. Und das wird ziemlich gefährlich, weil sie mit dem Stich in dieses Wespennest doch einige Leute ziemlich nervös machen. Die Geschichte spielt im Grunde genommen zu drei Zeiten. Man springt einmal zurück in den November 1990. Da ist nämlich mit Dagmar eine Frau unterwegs, die es ziemlich eilig hat in Sonderjylland. Aber wird dann wie aus dem Nichts von einem anderen Wagen abgedrängt von der Straße. Sie hat überhaupt keine Chance und überlebt nur schwer verletzt. Sieht aber noch oder bekommt noch mit, wie jemand ihren kleinen Sohn aus dem Wrack zieht und dann verschwindet. Danach wird für Dagmar alles dunkel. Die zweite Zeitebene ist dann im Sommer 2007. Da beginnt die Geschichte von Arvid und dessen Leben ist die Hölle, gespickt mit Demütigung, Gewalt und immer wiederkehrender Angst. Er hat nur einen Ausweg aus dem ganzen Dilemma, das ihm umgibt, einfach alles niederbrennen. Und dann springen wir sozusagen in die Jetztzeit. 15 Jahre später, da braucht die dänische Archäologin Fria Svensson eben besagte Auszeit. Doch die Vergangenheit, die ich gerade geschildert habe, die holt sie ein. Was genau sie damit zu tun hat, mit dieser Vergangenheit, was Paul damit zu tun hat, wie ihre Beziehung zum neuen Rechtsmediziner sich gestaltet und welche Opfer dieser Fall mit sich bringt, all das verrate ich an dieser Stelle natürlich nicht. Nur so viel, die Brandung von Karen Clive, diese Reihe um das deutsch-dänische Ermittlerduo Svensson und Olsen macht wirklich großen Spaß und die Fälle sind gut konstruiert, sie sind vielschichtig, sind klug aufgebaut und man folgt diesem Ermittlerduo ausgesprochen gerne. Ein Ostsee-Krimi, wie man ihn wirklich empfehlen kann. Blutfänger heißt der vierte Teil dieser Reihe und ist gerade bei DTV herausgekommen. Das zweite Buch, das ich mitgebracht habe, das ist der Roman, von dem ich gesprochen habe. Und das ist wirklich eine ganz tolle, anrührende, warmherzige Geschichte, die da erzählt wird von zwei Welten, die da aufeinander prallen und erzählen, wie der Klappentext so schön sagt, von einem Moment, der alles ändert. Da ist zum einen die junge Fernsehjournalistin Alina und die steckt im Grunde genommen so ein bisschen fest. Denn im Job geht es nicht so richtig voran und in ihr steckt auch immer wieder die Angst, in diesem Beruf zu scheitern. Ihre letzte Chance sieht sie darin, so eine richtig tolle Geschichte, eine richtig tolle Reportage an Land zu ziehen. Und dafür möchte sie mit einem Menschen sprechen, der auf der Straße lebt, um dieses Leben zu skizzieren. Und da kommt Bohm ins Spiel. Bohm besitzt so gut
wie gar nichts. Er hat nur einen alten Rucksack und

Er schnitzt gerne Holzmäuse und kämpft sich mit seinem Hund Fox durch lange Tage und ebenso lange Nächte. Er hat noch was in seinem Rucksack, nämlich einen Brief, den er aber einfach nicht öffnen will. Und diese beiden Menschen, also Alina und Bohm, treffen aufeinander. Ihre Wege kreuzen sich und plötzlich entsteht da etwas zwischen ihnen. Beziehungsweise sie merken, da ist etwas zwischen ihnen. Das kann aber eigentlich nicht sein. Diese unterschiedlichen Leben, haben sie irgendeine gemeinsame Vergangenheit? Da scheint ein Geheimnis langsam ans Licht zu kommen oder ans Licht zu drängen. Was genau das für ein Geheimnis ist, das möchte ich an dieser Stelle natürlich nicht verraten. Nur so viel. Es ist eine anrührende, wie gesagt, warmherzige, toll geschriebene Geschichte, bei der man lachen und weinen kann und wo man in das Leben dieser zwei Menschen eintaucht und sich beim Lesen einfach wohlfühlt. Ein Buch wie ein Film fürs Programmkino. Christian Huber hat es geschrieben und es heißt »Solange ein Streichholz brennt«. Der tolle Roman ist ebenfalls bei DTV herausgekommen. Und zum Schluss wird es nochmal richtig spannend, denn vor mir liegt ein Thriller. Der Thriller, das Gehöft nämlich. Und gleich auf dem Cover sieht man, worum es geht. Denn dieses Gehöft befindet sich auf einem einsamen Eiland, nämlich auf einer kleinen Hallig. Eigentlich kann so eine Hallig doch gar nicht so viel Geheimnisse verbergen, aufgrund der schlichten Größe, sollte man meinen. Aber ich lese einfach mal Folgendes vor, was dem Buch vorangestellt ist. Lara ignorierte die Angst, die erneut in ihr hochkriechen wollte. Silkes gutes Zureden hatte sie beruhigt und sie konnte nicht abwarten, endlich von Westerog fortzukommen. Das ewige Grau um sie herum, der Wind und die Kälte, der nasse Sand und das aufgewühlte Meer. Und nun sogar ein eiskalter Keller. Nicht eine Minute länger wollte sie auf dieser verfluchten Hallig bleiben. Das Paradies hatte sich innerhalb weniger Tage in eine Hölle verwandelt. Tja, dieses Paradies, von dem wir da gerade gehört haben, das sich zur Hölle verwandelt hat, ist besagte Hallig, die auf dem Cover auch abgebildet ist, nämlich Westerog. Gemeinsam mit Freunden hat Lara, die Biologin ist, dieses Gehöft erworben, um es ökologisch zu bewirtschaften. Doch gleich nach ihrer Ankunft, da passieren einige Dinge, die etwas merkwürdig sind. Und dann verschwindet auch noch Laras Bruder Malte spurlos. Und nicht nur das. Dann reißt auch noch die Funkverbindung ab und die Gruppe ist quasi von der Außenwelt abgeschnitten. Wegen der gefährlichen Strömung in einem Priel ist das Wegkommen schlicht und ergreifend unmöglich. Und Lara spürt und ist sicher, dass sie nicht alleine auf dieser winzigen Insel, auf dieser winzigen Hallig sind. Und dann gibt's da noch ihren Lebensgefährten Henry. Es verdichten sich die Hinweise, dass dieser etwas mit dem Verschwinden von Malte zu tun haben könnte. Werden sie nun von irgendeinem Unbekannten verfolgt? Aber wo und wie auf dieser kleinen Hallig? Oder besitzt Henry eine dunkle und nicht gekannte gewalttätige Seite? Als dann auch noch eine weitere Person verschwindet, da eskaliert die Situation dann natürlich völlig. Das Buch ist spannend und klaustrophobisch und lebt natürlich davon, dass man mit dem Protagonisten auf dieser einsamen Hallig mitfiebert. Weil man sich irgendwie selbst natürlich nicht vorstellen kann, dass sich dort noch jemand verstecken könnte. Es gibt schließlich eigentlich gar keine Möglichkeiten, irgendwo dort auf der Hallig Unterschlupf zu finden. Oder ist der Ort an sich ist, der böse ist. Das Gehöft, dieser Ort lässt dich nicht gehen, ist von Leo Brandt geschrieben und ist wirklich ein ausgesprochen spannender Thriller, der ebenfalls bei DTV gerade herausgekommen ist.

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2: Tja, der ist auch heute wieder am Mikrofon. Freut sich, dass Sie alle da sind. Und das Motto des heutigen Tages, ja, wer unseren Eyecatcher gesehen hat, der weiß das. Sommer in Northern Germany. Ja, ja. Da braucht man nicht mehr zu sagen, außer dass nur eins hilft, gute Musik. Und die kommt gleich. Aber hier erst einmal das Ganze ist wie immer eine Produktion der Redaktionsgemeinschaft 97 im Radio Weser TV. Verantwortlich für diese Sendung und am Mikrofon Martin John Piel Kirchhoff. Und wir wollen ein bisschen strahlenden Sonnenschein in diesen Tag hineinbringen. Einen schönen Feierabend Ihnen allen und gute Unterhaltung hier mit Breakfast geht's.

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1: Ja, so ein verdammt guter Deal war das. Brandon Keith, weil der Anfang oder der Opener und Dana Brooks and Dunn mit Ain't Nothing About You. Nichts über dich. Ja, gar nichts. Ja, so kann man auch verletzte Gefühle gut ausdrücken. Und davon ist die Country-Musik ja richtig voll. Ne? Nicht nur verletzte, sondern auch ganz tolle Hochgefühle. Na, und hier haben wir so ein Hochgefühl, da muss aber wohl jemand so richtig sauer gewesen sein. Und das kann man gut nachvollziehen, wenn man so die Nachrichten verfolgt, was aus Amerika so als rüber schwappt, kann man sagen. Danach gibt es übrigens Alana Springsteen, No Man's. Und wir wünschen Ihnen erstmal angenehme Unterhaltung mit Aaron Lewis und Give Me My Country Back. Ja, jetzt können Sie aber mal nachdenken, wer gemeint ist.

Ach ja, No Man's Stuff. Alana Springsteen, drei A's im Vornamen. Nee, Alana. Ja, aber das ist nicht das Thema. Nun, meine Damen und Herren, jetzt haben wir zwei Titel, die ein bisschen ruhiger das Ganze angehen lassen. Also, wenn Sie es genießen wollen, fahren Sie rechts ran, stellen es ein bisschen lauter und ziehen diese ganze Musik in sich hinein. Obwohl Ashley McBride mit Wild singt. Also, ne, wild, wild, ja. Und danach gibt's McCoy Moore mit Chesney on a Beach. Ja, da hören Sie mal richtig rein, macht Spaß zuzuhören. Hier ist die Starlight Radio Show. Seit 30 Jahren sind wir dabei und wir wollen auch heute Ihren Feierabend versüßen. Also, hier geht's erstmal weiter mit Ashley McBride.

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1: Ach ja, Chesney on the Beach. Ein schöner Song von McCoy Moore. Und meine Damen und Herren, ja, wir nähern uns ja der 23 und da werden viele die Haare gerauft haben. Woher kommt das? Okay, ich kann so viel schon mal verraten. Die haben ein neues Album rausgebracht und das heißt Roses. Ja, Rosen. Schönes Cover. Kann man auch zum Muttertag verschenken oder so. Naja, jedenfalls machen sie eine ziemlich gute Musik und ich habe mal nachgeguckt in meinem Archiv. Richtig, vor ein paar Jahren hatte ich die schon mal gehabt. Allerdings natürlich nicht mit diesem neuen Song, nein. Und hat mir ganz gut gefallen. Das ist eine gute Mischung, muss ich sagen, was man gut hören kann. Und ganz sicherlich kann man auch danach ganz gut tanzen, ja. Aber wir machen ja noch keine Party. Hier haben wir jetzt mal die nächsten beiden mit Cooper Allen mit Idea und danach kommt Hunter Flynn mit Wasted Day. Ich will es hoffen, dass es für Sie heute kein verlorener Tag ist oder ein Tag zum Wegschmeißen. Hier kommt Cooper Allen. 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
1: Hunter Flynn, Wasted Days. Eine schöne, schöne Nummer, geht so ins Ohr. Freut mich so richtig. Ja, aber jetzt stehen wir ja direkt vor der Tür. Nein, vor der Tür, vor der Nummer 23. Und ganz ehrlich, so ein Wortspiel. Entweder heißt das Widow Speak oder Widow Speak.

Da, dazu gibt es eine ganz kleine Geschichte. Es gibt ja im Laufe der Woche bei mir auf dem Schreibtisch also jede Menge Musik, Informationen. Unter anderem habe ich auch eine illustrierte, kann man nicht sagen, ich weiß nicht, früher war es mal eine Straßenzeitung so ungefähr oder so ein alternatives Blatt. Das ist schon lange her. Mittlerweile ist das wirklich ein Spiegel der gelebten Kultur in Berlin. Ja, das hat natürlich mit uns nur mal so ein bisschen zu tun, wo wir doch am Rande dieses Dunstkreises liegen hier. Aber dort werden auch Platten besprochen, Gruppen. Da treten viele, viele, viele bekannte internationale Künstler in Berlin auf jede Woche. Es ist ordentlich was los, da kann man gar nicht überall hingehen. Aber manchmal fällt mir etwas auf. Unter anderem ist mir als erstes das Cover für diese Scheibe ins Auge gefallen. Und zwar Roses heißt das Album. Und aus diesem Album haben wir einen Titel herausgesucht, der heißt The Hook. Oder The Hook. Nein, The Hook. Richtig, Hook. Widow's Peak. Oder Widow Speak. Keine Ahnung. Jedenfalls hört sich das richtig gut an und dazu lade ich Sie herzlich ein. Also was ganz, ganz Frisches und Neues, gerade ausgepackt aus dem Album Roses, Widow Speak und The Hook.

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1: Ja, das war ein toller Titel. Closest thing to cocaine, aber she is the closest thing to cocaine. Ja, kann süchtig machen, diese Frau. Offensichtlich. Und ich hoffe, es hat Ihnen Widow's Peak gefallen mit The Hook. Dann können Sie ja vielleicht noch mal reinhören in das Album Roses. Das ist wirklich toll gemacht und macht Spaß zuzuhören. Ich hoffe, dass es Ihnen auch Spaß macht zuzuhören, denn wir planen für nächste Woche natürlich auch eine Nummer 23 und sie hat unheimlich was mit der ganzen Sendung zu tun, die nächste Woche laufen wird. Ja, falls uns nicht der Himmel auf den Kopf fällt natürlich. Es geht um etwas ganz Wichtiges im gesamten europäischen Raum, in den Vereinigten Staaten. Und ich weiß nicht, wo überall auf der Welt ein Feuer entzündet wird und dann wird etwas geröstet. Ja, wir haben früher mal dazu gesagt, rituelle Fleischverbrennung. Das hört sich aber furchtbar an. Gemeint ist ein Barbecue. Und dazu sind Sie nächste Woche eingeladen. Falls Sie noch ein Aufnahmegerät besitzen, dann sollten Sie sich ja mal den Soundtrack aufnehmen. Denn das ist wirklich ausgesuchte Musik, wo man ein Barbecue bei feiern kann. Und was strömt da noch in Fließen? Nein, was fließt da noch in Strömen? Ja, die Getränke natürlich. Aber wir sind noch nicht ganz fertig. Wir haben ja noch ein bisschen was eingepackt. Hier kommen gleich Cross Canadian Ragweed und danach Riley Green und dazu spannende Unterhaltung. Hier erstmal Cross Canadian Ragweed.

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1: Ach ja, ich denke, du bist betrunken oder think as you drunk. Riley Green war das. Und meine Damen und Herren, ja, ich mag es ja immer nicht sagen, aber ja, es ist wieder soweit. Das war sie, die Starlight Radio Show von und mit Martin John Peel Kirchhoff. Das Ganze eine Produktion der Redaktionsgemeinschaft 90.7 im Radio Weser TV. Und ich darf mich bei Ihnen bedanken, dass Sie die außerordentliche Geduld hatten, mir wieder zuzuhören. Und natürlich auch der Nummer 23. Und nicht zu vergessen, nächste Woche, wenn Sie ein Aufnahmegerät haben, sollten Sie das mitschneiden. Hier ist der Soundtrack für ein anständiges Barbecue, den wir Ihnen liefern werden. Unter anderem mit einer neuen Nummer 23. Und da müssen Sie sich fest anschnallen. Das wird spannend. Ich freue mich schon drauf. Aber ansonsten sage ich nochmal Dankeschön. Und wenn Sie weiter auf dieser Welle bleiben wollen, kann ich Ihnen noch eine Sendung empfehlen. Von 20 bis 22 Uhr Erhard Albrecht mit Blues Power. Und dazu sind Sie herzlich eingeladen. Und ja, ich kann eigentlich nur sagen, bleiben Sie gesund bis zum nächsten Mal. Denn es soll ja, wir sollen ja sowas, wie hieß diese Jahreszeit noch? Ach ja, ich hatte es mir notiert, Sommer. Ja, es ist ja Sommer dann. Und dazu werden wir dann die richtige Musik haben. Ich sage tschüss, bleiben Sie mir gewogen. Und wir hören uns dann wieder. Nicht vergessen, Freitag schon mal auf Facebook zu gucken, was wir denn nun wirklich am nächsten Dienstag spielen. Also, hier gibt es noch ein bisschen Musik und fütter die großen Hunde.

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0: Hallo zusammen am Blues-Dienstagabend. Hier ist die Blues-Power am Radio Wieser TV Bremerhaven. Ich bin Erd Albrecht, verantwortlich für diese Sendung und in den kommenden beiden Stunden am Mikrofon. Schön, dass Sie Zeit und Lust auf den Blues haben. Ich habe 2 Stunden dieser Musik. Dazu Blues-Rock, Rhythm and Blues und ähnliches für Sie. Entspannen Sie sich und gute Unterhaltung.
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Mississippi Barbecue. Diese Einladung kam von Zach Harmon und seiner Band The Drive. Zach Harmon aus Jackson, Mississippi, arbeitete in den 50er und 60er Jahren in der Apotheke seines Vaters und gab mit 16 Jahren Gitarrenunterricht im örtlichen Freizeitclub. Später in Los Angeles baute er sich seine Karriere auf. Jetzt hat Zach Harmon mit seiner Band The Drive die CD live veröffentlicht, eingespielt bei mehreren Konzerten in den USA und Europa. Und ein Titel darauf eben war Mississippi Barbecue. Dave Thomas aus Wales in den frühen 70ern, Gitarrist bei der Gruppe Blonde on Blonde, hat sich mittlerweile ganz dem Blues verschrieben. Nach einem seiner Auftritte in Chicago beim dortigen Bluesfest wurde er als britischer Musiker beschrieben, der am nächsten an den Chicago Blues herankommt. Außerdem ist er Ehrenbürger von Cleveland wegen seines Engagements für die Musik. Aus seinem aktuellen Album Bridge Street Blues haben wir gerade gehört Go to Legends. J.P. Sauce aus Florida muss eine ziemlich große Musiksammlung haben, denn er mag die Musik von Django Reinhardt, Wes Montgomery, Johnny Guitar Watson, Muddy Waters, Stevie Ray Vaughan oder Jimi Hendrix. 2022 stand er bei den Blues Music Awards ganz oben als Entertainer des Jahres. Jetzt hat er sich für ein Album mit der Violinistin Ann Harris zusammengetan. Diese Musikerin spielt eine ganze Reihe von Stilarten, wie zum Beispiel Southern Soul, Blues und Folk und hat mit Kollegen wie Cap Moe, Tamahal und Otis Taylor zusammengearbeitet. Die CD der beiden heißt Gypsy Blue Review und wir hören den Minor Blues.

Das war der Minor Blues, gespielt von J.P. Sauce und Ann Harris. Gab's hier in der Blues Power im Radio Weser TV Bremerhaven. Hallo da draußen. Die Mitglieder der Band The Name Droppers haben früher Johnny Winter begleitet. Nicht als feste Gruppe, sondern als Solisten. Auch Grace Slick, früher Jefferson Airplane, wurde von ihnen unterstützt. Erst 2019 haben sie sich entschlossen, eine eigene Band zu gründen. Jetzt präsentieren sie ihr neues Album Let's Live Together. Und für sie von dort ein Klassiker, den sie gut kennen, aber nicht in der Version, die Name Droppers und Chain of Fools.

Chain of Fools von den Namedroppers. Trevor B. Power kommt aus New Jersey. In seiner Jugend gab es viel Musik in der großen Familie. Blues, Flamenco, Jazz, Opern, Soul und Rock'n'Roll. Das wurde alles gehört. Mit 15 bekam er seine erste Gitarre und hat in den folgenden Jahren eher als Solist Musik gemacht. Erst die Freundschaft zu Bobby Whitlock von Derek and the Dominoes brachte ihn dazu, eigene Titel zu schreiben. Jetzt leitet er seine Trevor B. Power Band und hat mit ihr die CD Two Crows veröffentlicht. Aus diesem Album hören wir Ain't Got No Bread.

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2: Das stimmt so. Sie hören die Blues Power im Radio Weser TV Bremerhaven. Ich bin Erhard Albrecht. Einen schönen guten Abend. Die Sängerin Sherry Harding stammt aus Ottawa in Kanada, hat aber eine langjährige Verbindung zu den Muscle Shoals Studios in Alabama und dadurch natürlich auch zu der Musik, für die das Studio bekannt ist. Soul, Blues und Rhythm and Blues. Ihre neue CD nennt Sherry Harding Storyland und von dort Down in the Shoals.

The Shows, wir haben Sherry Harding gehört. Paul Majacek ging noch zur Schule, als ihn die Musik von Duane Allman oder Ry Cuda berührt hat. Er war begeistert von den Slide-Gitarren und fand auf diesem Weg zum Blues. Aber nicht nur Allman und Cuda hatte er im Kopf oder in den Ohren, auch Reverend Gary Davis, Blind Faith, Tom Waits oder die Rolling Stones. Nach einigen Veröffentlichungen hat er seinen Namen geändert und nennt sich jetzt P.K. Mayo. Und jetzt hat er ein Double-Album herausgegeben. Er nennt es All Before Yesterday. Und hier kommt der Good Man Blues.

Das war der Good Man Blues von PK Mayo. Ben Cox, langjähriger Blues-Journalist, DJ, Fotograf, Texter und Radiomoderator in Illinois. 2006 stand dieser Ben Cox in Jacksonville in Illinois als Harpspieler und Sänger auf der Bühne. Der Auftritt damals wurde zwar mitgeschnitten und veröffentlicht, ist aber anschließend vergessen worden. Jetzt wurde die Musik remastered und ist als Room Painted Blue 20th Anniversary Edition neu aufgelegt worden. Hören wir Ben the Harp Man Cox mit einem Stück, ebenfalls ein Klassiker, kennen Sie auch, Crossroads.

0: Robert Johnson right there.
1: Ben Cox, hier an der Blues Power im Radio Weser TV Bremerhaven mit Crossroads. Grain Duffy ist Sängerin und Gitarristin und kommt aus Irland. 2014 und 2015 hat sie den Blues Matters Titel in ihrer Heimat als Sängerin und Solokünstlerin gewonnen. Nach ihrem Umzug in die USA setzt sich ihr Erfolg offensichtlich fort. 2021 wurde sie bei den Independent Blues Awards zur besten Modern Roots Künstlerin gewählt. 2023 wurde ihr Album Dirt Woman Blues bei den Blues Blast Music Awards für einen Preis nominiert und ebenfalls 2023 hat das Classic Rock Magazine die CD zum fünftbesten Blues-Album gekürt. Die neue CD von Grain Duffy, frisch veröffentlicht, heißt What Am I Supposed to Do? Und von dort ist sie zu hören. Grain Duffy mit Got to Give It Up.

Das war Got to Give It Up. Wir hörten Grain Duffy. Der 19-jährige Harrell Young Rael Davenport wird schon jetzt von namhaften Kollegen als ein aufgehender Stern am Blueshimmel bezeichnet. Er ist bereits beim King Biscuit Blues Festival aufgetreten, in beiden Ground Zero Blues Clubs und auch in Red's Juke Joint in Clarksdale. Von der Jazz Blues Foundation hat er in diesem Jahr den King of the Blues Award verliehen bekommen. Und von ihm, von Harrell Davenport, gibt es ein brandneues Album mit dem Namen Young Rael. Von dort Giving Me the Blues.

giving me the blues, Harold Youngrell Davenport. Denise Lagrassar, Chicago, ist laut einem Kritiker der Zeitung Chicago Tribune eine sehr talentierte Sängerin und Texterin. Und das Blues Blast Magazine fügt hinzu, sie singt mit einer großen Autorität. A Crossroads Communion ist der Name ihres neuen Albums. Und von dort hören wir sie, Denise Lagrassar, Boy, the Blues have been blue to me.

Boy, the blues have been blue to me. Wir haben Denise Lightgrasser gehört. Im Hintergrund läuft noch eine neue Single von Greg Nagy, Georgia on my mind. Und um 20.30 Uhr mache ich eine ganz kurze Pause, aber um 21 Uhr bin ich wieder da mit dem zweiten Teil der Blues Power. Laufen Sie nicht weg, schalten Sie nicht ab. Bis gleich.

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2: Erhard Albrecht, und hier ist der zweite Teil der Blues Power am Radio Weser TV Bremerhaven am heutigen Dienstagabend. Schön, dass Sie dabei sind. Sean Murphy, mit richtigem Namen Cheryl Murphy, hat anfangs der 70er Jahre mit dem damals noch unbekannten Sänger Meatloaf das Album Stoney and Meatloaf aufgenommen. Später begann sie mit Bob Seger zusammenzuarbeiten, mit Eric Clapton oder Maria Muldaur. 1993 wurde sie Leadsängerin bei der Band Little Feat. Ab 2009 hat Sean Murphy ihre eigene Band. Von ihr gibt es eine neue CD mit dem Titel Brand New Blues. Von dort Sean Murphy und Bad Luck and Trouble.

Cadillac and Trouble, Sean Murphy gerade eben. Andy Unter aus Bayern jetzt, Olivenzüchter in Italien, stand vor etlichen Jahren erst mit Andys Blues Orchester und später als Lonesome Andy and his One Man Band auf den Bühnen. Er lebt, wie gesagt, jetzt in Italien und züchtet Oliven. Seine Musikervergangenheit lässt ihn aber nicht los. Als Lonesome Andy hat er bereits CDs im Eigenverlag veröffentlicht, jeweils mit 4, 5 Titeln darauf. Die neue, aktuelle heißt I Don't Buy Your Stuff No More. Und wir hören den Titelsong, Andy Unter, I Don't Buy Your Stuff No More.

I don't buy your stuff no more, Lonesome Andy and his one-man band. Jason Ritchie aus Portland ist über Umwegen zum Blues gekommen. Er war erst Sänger und danach Harpspieler in einer Punkband. Und danach war es dann wohl nicht mehr so ganz weit bis zum Blues, denn im Jahr 2000 wurde er schon zu den 10 besten Harpspielern aller Zeiten gezählt. Ritchie hat im Laufe der Jahre mit etlichen Kollegen zusammengearbeitet und natürlich auch eigenes Material veröffentlicht. Seine aktuelle CD heißt 13 Hours und Jason Ritchie hat sie mit seiner Band The Bad Kind eingespielt. Für Sie heute Abend, Renegade.

Have Mercy gerade eben und darum gebeten hat, Piney Brown. Er gehörte zu den Legenden aus den 40er, 50er Jahren. Piney Brown war seinerzeit einer der Blues-Shouter, wie zum Beispiel Big Joe Turner oder Wynonie Harris, stand aber nie so im Rampenlicht wie diese beiden. Und davor Renegade von Jason Ritchie and the Bad Kind. Alles hier in der Blues Power im Radio Weser TV Bremerhaven. Zu dem eben gehörten klassischen Stück passt gerade auch dieses nächste. Das Original wurde vor gut 100 Jahren von der Sängerin und Komponistin Ida Cox geschrieben. Heute gibt's eine moderne Fassung von Gina Coleman. Die Sängerin der Band Misty Blues hatte kürzlich die CD Uncrowned, A Tribute to Ida Cox, veröffentlicht. Und dort finden wir Four Day Creep.

4-Day Creep im Original von Ida Cox, heute gesungen von Gina Coleman. Etwas ganz anderes jetzt aus Belgien von den Boogie Beasts. Die Musiker hatten ihr aktuelles Album Don't Be So Mean ganz der amerikanischen Blueslegende A.L. Burnside gewidmet. Burnside war bekannt für seine raue und recht schnörkellose Musik. Die Boogie Beasts und Alice May.

Wir haben die Boogie Beasts aus Belgien gehört und ihr Titel Alice May. Jetzt aber wieder traditionell. Guy Davis kommt mit einer Klage daher. Diese und andere von Corey Harris und Alvin Youngblood Hart finden Sie auf dem Sampler True Blues Fight On 2. 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

Er hat alles ins Pfandhaus gebracht, sogar die ältere Mitbewohnerin, Guy Davis. Everything I've got is done in pawn. Regelmäßige HörerInnen kennen seine Musik, Andy Cagliari aus Italien. Nach etlichen Jahren in verschiedenen Bands und Hunderten von Auftritten versucht er es jetzt als Solist mit dem Album All Things Bright. Heute habe ich seine Version von Baby, Please Don't Go für Sie. Hier ist sie.

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1: Ich wünsche Ihnen einen schönen guten Abend. Die Shirlene Band kommt aus Florida, benannt nach ihrer Sängerin Shirlene Mulberry. Sie sind, wenn man sich mal die Zahl der Festivals, auf denen die Musiker bisher aufgetreten sind, betrachtet, recht erfolgreich mit ihrem Soul Blues. Wahrscheinlich ist bzw. war die Shirlene Band sogar führend in ihrem Start, denn 2024 hat sie ihn bei der International Blues Challenge in Memphis vertreten und ist bis ins Viertelfinale gekommen. Chapter 3 nennen die Musiker ihre aktuelle CD und wir hören von dort Blues Shows Me.

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The Blues Shows Me von der Shelleen Band. John Primer gilt als einer der letzten echten Bluesmusiker auf der Welt. Er wurde 1945 in Camden, Mississippi, auf einer kleinen Farm geboren und ist 1963 mit seiner Mutter nach Chicago gezogen. Dort sollte das Leben besser sein. Sein erstes Geld hat John Primer in der Maxwell Street verdient, aber schnell die Gelegenheit für einen Auftritt in Theresa's Lounge erhalten. Später war er Bandleader für Junior Wells, Willie Dixon, Muddy Waters oder Magic Slim. 1995 hat er seine eigene Band, The Real Deal Blues Band, gegründet. Aber er hat das Delta nie vergessen. Jetzt dachte er sich wohl, dass es Zeit für eine Erinnerung an die glorreichen Tage in Theresa's Lounge sei. Und er hat mit einigen Freunden zusammen das Album Tribute to Theresa's Lounge eingespielt und veröffentlicht. Billy Branch ist dabei, Bob Stroger, Mary Lane, Willie Buck, Harmonica Hines und auch andere. Hören wir John Primer zusammen mit Billy Branch und einem Muddy Waters-Titel, Sugar Sweet.

Need You So Bad hieß es gerade eben und wir haben Russ Green gehört. Der musste sich als Jugendlicher aus finanziellen Gründen mit einem kleinen Instrument begnügen, mit der Harp. Aber er hat sich daran gewöhnt, wie wir gehört haben. Das Stück ist auf seiner aktuellen CD Stone Cold. Und davor Sugar Sweet, das waren John Primer und seine Freunde. Gab's hier in der Blues Power im Radio Wizard TV Bremerhaven. Danny Marks aus Toronto ist Musiker und Radiomoderator. Er hat mit Bo Diddley und Rita Coolidge gearbeitet und seit Ende der 90er Jahre eigene Alben veröffentlicht. So ist er zu einem wichtigen und festen Bestandteil der kanadischen Blues-Szene.

going down the road feeling bad, Danny Marks. Ernestine Blues heißt die CD, die der Harpspieler Bob Corry-Torrell zwischen 2023 und 2025 mit Kollegen wie Sugar Ray Rayford, Uli Buck, Kid Ramis, Bob Margolin, Anthony Giracci, Ben Levin und vielen anderen aufgenommen hat. Ich habe eine Kostprobe daraus. Standing on the Bank.

standing on the bank, Bob Corritora and his friends. Lefty Bates, geboren 1920 und gestorben 2007, war ein Blues-Gitarrist in Chicago. Er hatte zwar auch eine eigene Combo, aber war meistens als Sideman, als Begleiter für bekannte Kollegen unterwegs. Hier zum Beispiel mit John Lee Hooker, I'm Going Upstairs.

John Lee Hooker und sein Begleitgitarrist Lefty Bates, I'm Going Upstairs. Ja, ob ich nach oben gehe, weiß ich nicht, aber auf alle Fälle gehe ich nach Hause. Das war's nämlich, die Blues Power im Radio Weser TV Bremerhaven ist vorbei. Wenn Sie mehr davon hören wollen, schalten Sie am nächsten Dienstag ein. Dann gibt es mehr Blues wie üblich um 20 Uhr hier auf diesem Kanal im Radio Weser TV Bremerhaven. Und falls Sie die Sendung mochten, dann empfehlen Sie sie doch einfach weiter. Verantwortlich für die Blues Power und am Mikrofon Herbert Albrecht. Gleich um 22 Uhr schalte ich in das laufende Programm des Senders. Bitte nicht ab.

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1: Redaktion und Schnacker Klaus Decker. Nordenham. Wenn man mit einem Personenschiff von Nordenham über die Weser fahren will, muss man über den Union-Pier. Man muss in die Jordan kommen und muss an vielen Stellen repariert werden. Deswegen ist die Uxid Februar spät und mit der Wiel sind die Holzbalken auch all utuscht worden und die Bänke sind repariert worden. Jetzt stört noch Schweißarbeiten an und die sind utschreiben worden. Wenn die Aufträge vergeben sind, kann auch gesagt werden, wenn die Anlage wohl genutzt werden kann. Bedauern mit die Verführten, mit Schäben von der Hohlöverlinie, die Anlage in Bremerhaven oder Brock genutzt werden. Auch wenn die Reparaturen abgeschlossen sind, ist noch eine Generalüberholung in der Werft nötig. Aber das wird dann wohl erst in Jahr 2029 passieren. Bremen. Die Jobcenter in Deutschland kümmert sich um die Lü ohne Arbeit und versorgt die auch mit Geld, um über die Runden zu kommen. Das ist meist nicht fehl und langt just zu tun leben. Die Betrieb von so einem Jobcenter kostet natürlich auch Geld und da ist das in Bremen, so als das schien, übertrieben worden. Für die Renovierung von einem Konferenzraum hat die Leiter dort 900.000 Euro gegeben. Kreativraum, hat sie das genannt. Das wäre dann doch ein bisschen fehl und die Senatorin hat den Leiter nun entlocken. Das konnte ich angehen, so viel Geld für ein enkel Zimmer geben und das hat vorher beschnackt und abstimmt werden musst. Bremerhaven. In besonderen Utkik über Bremerhaven hat man betont, ob die Utsichtsterrasse von dat Hotel Sail City. Auf den 27. Juni war dann noch ein bisschen besser und spannender. Dann kann man da oben auch die Nähe Schaukeln nutzen. Dann kann man in 86 Meter Höhe schaukeln und hat einen großartigen Blick über Bremerhaven und die Weser. Das ist dann aber bestimmt bloß was für Lü mit guten Nerven. Elsfleth. In Elsfleth gibt es über die Hunde ein Eisenbahnbrück. Der ist wichtig für die Züge von Bremen und Nordenham und andersherum und für die Haubenwirtschaft und den Personenverkehr. Und auch für die Schäben ab die Hunde Richtung Eulenbach. Anfang 2024 ist die Brücke von den Schäben rammt worden und quarantiert dann noch ein zweites Mal und muss notdürftig fleckt werden. Vorerst habt ihr die Behelfsbrücke abgestellt. Und nun habt die Bundesminister für Verkehr und den Ministerpräsident von Niedersachsen den Bau offiziell in Gang gebracht. Die arbeiten lupduck all, ein Tiet lang und Ende 2027, Anfang 2028 soll das fertig werden. Das ist für öffentliche Aufträge bannig flink und die Nähe Brüch kann dann auch dreht werden, sodass größere Schippenballer nach Eulenbach über die Hunde führen können. Das ist ein sehr wichtiges Projekt für die Wirtschaft in der Region. Bremen. Bald sind Sommerferien und das bedeutet für viele Familien auch Urlaubs- und Reisetiet. Das kommt dabei immer öfter vor, dass Schulkinder ein paar Tage früher in die Schule fehlt oder ein paar Tage lauter, weil sie zurück sind. Das macht auch mit den Preisen abhängen, denn in den Ferien ist das meistens ein bisschen teurer. Das wird aber immer mehr. Und in Schuljahr 2021-2022 werden das 64 Kinder. In Schuljahr 2024-2025 werden das all 325. Das will die Schulbehörde nicht mehr so hinnehmen. Und hat Kontrollen über Bauernhof und Pflegeheim angekündigt. In Deutschland

0: Und gestern Schulpflicht. Und die Eltern mit den mit dem Bußgeld regen.
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0: Redaktion und Schnacker Klaus Decker.

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1: Zornige Söhne, verdammte Weiber oder dunkle Schluchten. Das sind alles Bände in der Krimireihe um die Ermittlerin Irmi Mangold. Und die spannende Krimireihe stammt aus der Feder von Nicola Fürck. Nun liegt mit schroffe Klippen ein neuer Mangold-Fall vor. Und wieder gelingt es der Autorin mühelos, die Leserinnen und Leser in die Geschichte zu holen und sie bis zuletzt ans Buch zu binden. Eine junge Frau wird tot in der Gischt am Fuße eben der schroffen Klippen aus dem Titel aufgefunden. Diese befinden sich in Irland. Eigentlich nicht das Einsatzgebiet von Irmi Mangold, aber ihre Mitbewohnerin Luise kannte das Opfer und Luise schließt aus, dass es sich beim Tod ihrer Bekannten um einen Unfall gehandelt haben könnte. Sie bittet also Irmi, sich der Sache anzunehmen. Schließlich sagt diese zu und reist etwas widerwillig nach Irland an den Ort des Geschehens. Also dort erfährt sie, dass die Verstorbene eine Tochter im Teenageralter hatte, die ebenfalls verschwunden ist. Nun allmählich wird doch der Ermittlergeist von Irmi geweckt. Was ist da wohl passiert? Das versucht sie gemeinsam mit dem jungen schottischen Studenten Malcolm herauszufinden. Sie stoßen dabei auf viele Verdächtige, etwas skrupellose Greyhound-Züchter. Der Fall wird immer komplexer, für Irmi, aber auch für die Leserinnen und Leser, die sich mit der Ermittlerin fragen, was wohl ein schwer verletzter Flüchtling mit der Sache zu tun haben mag. Dieser wird nämlich inmitten eines mystischen Steinkreises aufgefunden. Vielschichtig und spannend, dazu vor rauer Kulisse. Der neue Fall für Irmi Mangold hat wieder alles, was die Fans der Reihe mögen. Dazu natürlich wie immer diese ganz besondere Ermittlerin. Schroffe Klippen von Nicola Fürck ist gerade bei Piper herausgekommen.

0: Und dann
1: Tusculum, so heißt die Jugendtheatergruppe der Niederdeutschen Bühne in Nordenham. Gerade studieren sie ihr neues Stück 36.000 Sekunden ein, das bald Premiere feiern wird. Sarah Behrens hat für Radio Weser TV die Proben besucht.
2: Was würdest du tun, wenn die Welt untergeht? Diese Frage stellt sich die Jugendgruppe Tusculum in ihrer Inszenierung 36.000 Sekunden. Unter der Anleitung von Katja Kramer und mit viel Elan der Jugendlichen wird dieses Stück am 18., 19. und 20. Juni auf die Bühne gebracht. Wir durften vor kurzem hinter die Kulissen schauen, um einen Vorgeschmack auf das Stück zu bekommen. Katja erläutert den Inhalt des Stückes folgendermaßen.
3: Wir spielen im Juni 36.000 Sekunden. Es geht um ein Stück um das Leben. Also wir stellen uns die Frage, was ist, wenn die Welt in 10 Stunden untergeht? Was machen wir dann in den 10 Stunden? Geht es darum, dass wir noch schnell einen Weltuntergangsrabatt kriegen oder eine Weltuntergangsparty machen? Oder müssen wir noch eine Person unbedingt sehen oder machen wir so weiter? Das ist die Frage, die wir uns stellen.
2: Bei so einer tiefgründigen Thematik muss viel bedacht werden. Glücklicherweise verlief die Vorbereitung, Konzeption und Erarbeitung des Theaterstücks sehr tiefgreifend und umfassend.
3: Also wir treffen uns immer so nach den Sommerferien und überlegen erstmal, worauf haben wir Lust, welche Genre wollen wir machen und dann begeben wir uns auf die Suche. Ich schaue tatsächlich oft im Internet, ob es da Stücke gibt und dann suche ich Ideen raus und stelle das den Jugendlichen vor und sie schauen dann, ob ihnen das gefällt und wenn dann alle damit einverstanden sind, nehmen wir das Stück und das ist dann unser Stück geworden. Im Laufe des Probenprozesses überlegen wir gemeinsam, welches Kostüm passt am besten zur Rolle. Da gehe ich auch mit den Jugendlichen Austausch, überlegen gemeinsam, hey, was passt und dann finden wir oft eine Mitte, wo ich sage, okay, das machen wir so, das passt so. Und zum Bühnenbild, dann habe ich immer ungefähr eine Idee, was passt. Und dann bespreche ich natürlich auch mit den Bühnenbauern, die eben auch bei uns an der Bühne sind, wie machbar das ist. Und dann, genau, wird das dann von denen gebaut.
4: Wir haben uns Hintergrundgeschichten zu unseren Rollen ausgedacht und haben die aufgeschrieben und haben auch unsere Szenen immer wieder geübt und überlegt, okay, woher kommt das? Warum macht unsere Rolle das jetzt?
5: Ich persönlich erstelle mir auch immer gerne so eine Art Pinterest-Board und versuche mich auch in meiner Freizeit viel mit der Rolle auseinanderzusetzen, um auch einfach ein bisschen mit ihr zu verschmelzen und quasi sie ein Teil von mir werden zu lassen.
2: Doch mit jeder Inszenierung kommen auch Herausforderungen auf die Schauspieler, Schauspielerinnen und Regie zu. Welche genau wurde uns erzählt?
3: Die Herausforderungen sind oft die vielen Rollen. Also in dem Stück sind viele Rollen gewesen und wir mussten tatsächlich einige streichen, weil unsere Gruppe nicht so groß ist. Und das ist schon eine große Herausforderung gewesen, um dann auch Sätze zu ändern oder rauszustreichen und natürlich auch das Plattdeutsche für einige, weil für viele ist das eben keine Muttersprache und das ist eben auch die Herausforderung, dann das dann auch auf der Bühne zu sprechen.
4: Herausforderungen dabei waren dann natürlich auch Dinge, mit denen wir persönlich nicht wirklich übereinstimmen, da drüber wegzusehen und es trotzdem zu machen und es trotzdem rüberzubringen, als wären wir diese Person.
2: Die Jugendgruppe Tusculum hat es für die Inszenierung geschafft, alle Herausforderungen zu überwinden. Wie genau ihnen das Theaterspielen noch weiter geholfen hat, wollte ich ebenfalls wissen.
4: Ich bin persönlich durchs Theater sehr viel selbstbewusster geworden und sehr viel besser in meiner Stimme auch. Ich hatte früher eine sehr leichte, schwache Stimme. Ich bin nicht gut hochgekommen und war noch immer eher die leise Maus in der Klasse. Mittlerweile ist das nicht mehr so. Ich bin sehr viel selbstbewusster einfach und lauter.
6: Ich bin auch sehr viel selbstbewusster geworden, weil in meiner Klasse war es auch immer sehr laut und dann habe ich mich halt nie getraut, irgendwas zu sagen. Jetzt kann ich schon was sagen, weil ich mir halt vertraue so. Also ich habe mehr Selbstbewusstsein.

0: Also durchs Theater habe ich quasi auch ein bisschen Alltag finden können und auch ein bisschen planen können und organisieren können. Quasi, okay, ich weiß, jeden Freitag machen wir Theater, dann ist es meine Zeit und die nehme ich mir dann auch. Und dann geht es nicht um Schule, Lernen oder Freunde, sondern einfach über das Theater, über das Hobby, was ich mache und liebe tatsächlich, ja.
1: Was man auch ganz viel lernt, ist halt die Teamarbeit. Also man lernt, auf andere Leute einzugehen, mit anderen Leuten zusammenzuarbeiten und sich auch untereinander abzusprechen.
2: Viel Teamarbeit war sicher nötig bei der Kreation von 36.000 Sekunden. Der Auftritt rückt immer näher und deshalb war meine letzte Frage an die Gruppe, was das Stück für das Theater bedeutet, wenn sie es in wenigen Worten zusammenfassen müssten.
0: Und unser Stück geht es einfach darum, um Alltagssachen quasi, um das Ernst des Lebens.
3: Tiefgründig, Gefühle und Sinn des Lebens.
4: Ist auf jeden Fall überraschend.
5: Sarah Behrens hat die Vorbereitung der Jugendtheatergruppe Tusculum aus Nordenham besucht. Am 18., 19. und 20. Juni kann man das Stück 36.000 Sekunden dann jeweils ab 19 Uhr im Dorfkrug Aberhausen sehen. Karten gibt es an der Abendkasse oder bei Reservix.

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1: Mit Finja Baumann, die Schlagzeilen. Frontalunfall. Zwei Männer nach Unfall im Fischereihafen verletzt. Polizei ermittelt. Schüsse mit Schreckschusswaffe in Bremer Vorstadt. Haushaltsentwurf. Abstimmung über Bremerhavener Doppelhaushalt am Donnerstag. Und fast 700 Mängel. Erhebliche Mängel in Bremer Pflegeeinrichtungen. Bremerhaven. Am Dienstagmorgen kam es zu einem Autounfall, bei dem zwei Fahrzeuge frontal zusammenstießen. Im Fischereihafen kollidierte ein LKW mit einem PKW. Der Autofahrer wurde schwer verletzt und musste von der Feuerwehr aus seinem Auto befreit werden. Auch der LKW-Fahrer zog sich Verletzungen zu. Beide Männer kamen ins Krankenhaus. Bremen. In der Nacht zu Dienstag war die Polizei wegen Schüssen im Einsatz. Alarmierte Einsatzkräfte trafen gegen 1 Uhr in einem Durchgang an der Bürgermeister-Schmiedstraße auf 4 Personen. Nach ersten Erkenntnissen waren diese zuvor mit 2 weiteren Personen in Streit geraten. Eine Person hatte eine Holzlatte dabei, die andere eine mutmaßliche Schreckschusspistole, mit der auch 2 Schüsse abgegeben wurden. An dem Holz klebte augenscheinlich Blut. Beide Beweisstücke wurden sichergestellt. Verletzt wurde niemand. Bisherigen Ermittlungen zufolge soll es bereits am Vorabend zu einem Streit zwischen Personen der beiden Gruppen gekommen sein. Die Ermittlungen zu den Hintergründen laufen und die Polizei bittet um Zeugenhinweise. Bremerhaven. Der Haushaltsentwurf für Bremerhaven steht fest. Der Ausschuss

für Wirtschaft und Finanzen hat dem Entwurf für 2026 und 2027 zugestimmt. Die Grünen und Bündnis Deutschland kritisieren den Entwurf. Die Koalitionsparteien SPD, CDU und FDP verteidigen den Entwurf. Nun müssen noch zwei höhere Ebenen über den Bremerhavener Doppelhaushalt abstimmen. Der Doppelhaushalt hat ein Volumen von jeweils mehr als 1 Milliarde Euro. Die größten Einzelposten sind Ausgaben für Personal und Soziales. Bremen. In mehreren Bremer Pflegeeinrichtungen wurden Mängel festgestellt. Die CDU sowie eine Selbsthilfeinitiative kritisieren, dass es nicht in jeder Einrichtung mindestens eine Überprüfung pro Jahr gegeben hat, obwohl das gesetzlich vorgeschrieben ist. Die CDU fordert außerdem mehr unangekündigte Kontrollen. Auch Gesundheitssenatorin Claudia Bernhardt betont, dass es mehr Überprüfungen brauche. Dafür sei aber mehr Personal nötig. Es wurden fast 700 Mängel aufgedeckt, was auch daran liege, dass mehr geprüft wurde. Nun wird das Thema in der Gesundheitsdeputation diskutiert.

0: gilt als vielversprechender klimafreundlicher Energieträger der Zukunft, weil es unter anderem in Brennstoffzellen als synthetischer Kraftstoff für Fahrzeuge und Schiffe oder auch in industriellen Prozessen eingesetzt werden kann. Nun konnte eine rein Methanol-Destillationsanlage am Innovationszentrum in Nordenham offiziell vorgestellt und in Betrieb genommen werden. Dieter Sichau ist Geschäftsführer vom Innovationszentrum und hat die gesamte Forschung und Entwicklung begleitet und veranschaulicht den praktischen Nutzen dieser neuen und eben innovativen Anlage.
1: Um dann auch die praktische Anwendung zeigen zu können, haben wir uns entschieden, dann damals auch ein Sportboot zu kaufen. Und dieses Boot hatte einen Dieselantrieb. Diesen Dieselantrieb haben wir komplett ausgebaut und haben da einen Elektromotor eingebaut. Dieser Elektromotor wird jetzt betrieben durch Batterietechnik, aber die Batterien müssen ja mit Energie gefüllt werden. Diese wiederum, dann nehmen wir dann unser Methanol mit einer Methanol-Brennstoffzelle und füllen damit die Batterie mit Energie. Das heißt also, wir haben jetzt einen gesamten Kreislauf bis zum Fahren des Schiffes mit einem selbstständig produzierten Energiestoff. Wir haben auch eine Wasserstoffzelle in dieses Schiff eingebaut und können auch über Wasserstoff dann die Batterien füllen mit Energie und fahren das Schiff da entsprechend mit. So zeigt sich das heute hier bei uns im Hause und deshalb auch heute das Treffen, weil die Methanolanlage ist jetzt komplett fertig, ist frei und kann produzieren.
0: Dass es zu eben dieser Produktion im Übrigen mit Regenwasser kommen und das Projekt realisiert werden konnte, liegt am Programm Zukunftsregionen in Niedersachsen, die wiederum über die Jade Bay gefördert wird. Dr. Olaf Goldbaum ist Leiter des Regionalmanagements Zukunftsregion Jade Bay.
2: Wir sind seit Juli 23 an dem Thema dran. Das heißt, die Jade Bay GmbH ist beauftragt worden, das Regionalmanagement zu stellen und sich um zukunftsfähige, nachhaltige Projekte für unsere Gesamtregion zu kümmern. Und die Gesamtregion besteht halt aus den Landkreisen Wittmund, Friesland, Wesermarsch und der Stadt Wilhelmshaven. Dafür sind wir tätig und in diesem interkommunalen Verbund versuchen wir jetzt, möglichst zukunftsfähige, nachhaltige Projekte zu uns zu bringen, die wir dann insgesamt mit dem Projekt dann umsetzen können.
0: Die Forschung und Entwicklung der Rheinmethanol-Destillationsanlage wurde dabei mit rund 570.000 Euro gefördert. Gerade dieses Projekt, das Wasserstoff als Energiemodul der Zukunft in den Mittelpunkt gestellt hat, war für die Jade Bay von großer Bedeutung, so Goldbaum.
2: Das Projekt hier am Innovationszentrum in Nordenham war unser erstes Projekt, ist ein Leitprojekt der Jade Bay. Es passt genau in eines der Handlungsfelder, die wir haben. Wir haben zwei Handlungsfelder bei uns in dem Projekthof. Das ist einmal regionale Innovationsfähigkeit und einmal Wandel der Arbeitswelt, Chancengleichheit und gesellschaftliche Teilhabe. Wir konnten dieses Thema hier mit dem Wasserstoff, mit der Rheinmethanol-Destillation sehr schön in das Thema regionale Innovationsfähigkeit hineinbekommen. Dort haben wir eine schöne interkommunale Zusammenarbeit aller Gebietskörper in der Jade Bay erreichen können. Und das Projekt trifft genau die Entwicklungsziele, die man sich auch gestellt hat, als man diese Zukunftsregion gebildet hatte. Insofern, wie gesagt, ist es ein sehr wichtiges und notwendiges, interessantes Projekt für uns bei der Jade Bay.
0: Und nicht nur für die Jade Bay war und ist dieses Projekt interessant, denn von der innovativen Strahlkraft der neuen Anlage, da profitiert nicht nur das Innovationszentrum in Nordenham, sondern letztendlich der gesamte Landkreis, so der amtierende Landrat des Landkreises Wesermarsch, Stefan Siefgen.
3: Ja, ein solches Förderprojekt ist natürlich sehr gut für unseren Landkreis. A, weil Fördergelder in die Wesermarsch fließen, aber vor allen Dingen, was mit diesem Fördergeld gemacht wird, dass hier ein Demonstrator geschaffen wird, der für Industrie wichtig ist, der wichtig ist für die Hochschullandschaft, aber vor allen Dingen auch für die Menschen, die in diesem Bereich tätig sind, auch über Schnittstellen zum OWV, zum Thema Wasser. Und da zeigt sich, wie vielfältig ja dieses Projekt aufgegleist ist.
0: Stefan Siefgen, Landrat der Wesermarsch, über ein Innovationsprojekt, das nun am Innovationszentrum Nordenham vorgestellt werden konnte. Wer sich näher über das Innovationszentrum oder die neue Rheinmethanol-Destillationsanlage informieren möchte, findet Infos unter www.inp-innovation.de.

0: Die Bremer Straßenbahn AG, kurz BSAG, feiert in diesem Jahr ihr 150-jähriges Bestehen. Begonnen hat alles als kleine Aktiengesellschaft Bremer Pferdebahn. Heute zählt die Verkehrsgesellschaft fest zum Alltag vieler Menschen aus Bremen und umzu, die tagtäglich die zahlreichen Busse und Bahnen nutzen. Es gibt jede Menge Daten, Zahlen und Fakten über die BSAG. Und einige davon hat Finja Baumann pünktlich zum Jubiläum einmal für Radio Weser TV zusammengestellt.
1: Erstens, das teuerste Ticket aller Zeiten. Den Spitzenwert stellte ein Fahrschein mit einem Wert von 130 Milliarden Mark dar. Dieses gilt als das teuerste Ticket überhaupt. Gekauft wurde es im November 1923 während der Hyperinflation. In jenem Zeitraum stiegen die Fahrpreise innerhalb eines Jahres insgesamt 43 Mal. Zweitens, die älteste Strecke. Ursprünglich verlief die erste Verbindung von der Innenstadt nach Horn. Laut Andreas Holling, Sprecher der Straßenbahn AG, existiert dieser Streckenabschnitt immer noch. Er wird heute durch die Linie 4 bedient. Allerdings diente die Bahn im Jahr 1876 zunächst nicht als Massenverkehrsmittel. Vielmehr nutzten Passagiere sie für Ausflüge ins Grüne Horn und zu den dortigen Biergärten. Drittens, kurze und lange Wege. Die geringste Distanz zwischen zwei Haltestellen beträgt 139 Meter und liegt zwischen der Helene-Lange-Straße und dem Fellensweg.

0: Zu den größten Abständen zählen unter anderem Karl-Carstens-Brücke bis Weserwehr mit 2,4 Kilometer sowie Norderländer Straße bis Roland Center knapp 1,8 Kilometer. Nach Angaben des Unternehmens verteilen sich die Haltestellen im Schnitt etwa alle 500 Meter auf dem Netz. Viertens, die meisten Fahrgäste. Während der ersten Hauptverkehrszeit etwa zwischen 6 und 9 Uhr morgens sind die Bahnen besonders ausgelastet. Viele PendlerInnen müssen zur Arbeit oder SchülerInnen zur Schule. Von allen Linien werden laut BSAG die Nummer 1 und 4 am stärksten frequentiert. Fünftens, wie viel Stromverbrauch? Pro zurückgelegten Kilometer benötigt eine Straßenbahn der BSAG etwa über 4 Kilowattstunden Energie. Zum Vergleich, ein typischer 4-Personen-Haushalt in einem Einfamilienhaus verzeichnet jährlich rund 4000 Kilowattstunden. Demnach entspricht der Verbrauch einer Tram auf 1000 Kilometern annähernd dem Jahresbedarf eines solchen Haushalts. Da eine Straßenbahn durchschnittlich etwa 70 Kilometer täglich fährt, erreicht sie diesen Haushaltsverbrauch bereits knapp nach 2 Wochen. Wie viele passen in eine Straßenbahn? Die modernste Straßenbahn der BSAG trägt den Namen Nordlicht und bedient Platz für maximal 248 Personen. Und der letzte Fakt, siebtens, die längsten Haltestellennamen. Den längsten offiziellen Namen führt die Haltestelle Gustav-Heinemann-Bürgerhaus in Bremen-Vegesack. Hier halten die Linien 90, 91, 92, 94 und 95. Berücksichtigt man aber die ausgesprochenen Zusätze, lautet die längste Bezeichnung Universität Süd, Naturwissenschaften 1, Universum Bremen. Diese Haltestelle wird von der Linie 6 angefahren.
1: Finja Baumann mit 7 Fakten zur Verkehrsgesellschaft BSAG, die in diesem Jahr ihr 150-jähriges Jubiläum feiern kann. Ist das Ding on?

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1: Die Musik der legendären Kultband Led Zeppelin steht auf dem Programm, wenn die Coverband Led Zepp am Samstag, den 20. Juni, im Bremer Bluesclub Meisenfrei gastiert. Wer Hits wie Whole Lotta Love oder Stairway to Heaven nochmal wieder live erleben möchte, los geht's um 20 Uhr. Beckenbodengymnastik für Männer heißt ein scharfzüngiges Kleinkunstprogramm vom Kabarettisten Martin Herrmann, der Abend im Haus des Gastes im Budjading mit dem Herrmann aufzeigen möchte, wie man mit dem Altern spaßvoll umgehen kann, ist dabei nicht nur für Männer gedacht. Los geht der Kabarettabend um 20 Uhr. 40 Jahre Nationalpark Niedersächsisches Wattenmeer heißt es am Montag, den 22.06. wieder im Bibliothekssaal der Uni Oldenburg. In der Vortragsreihe geht es an diesem Abend um Klimawandel im Wattenmeer zwischen Anpassung und Untergang. Der Vortragende ist Dr. Gregor Seifert und los geht's um 16.15 Uhr. Krypta ist eine bzw. die brasilianische Female Death Metal Band und bereits seit 2019 aktiv und erfolgreich. Ihre aktuelle Shadows of Sorrow Final Whites Europa Tournee führt sie am Dienstag, den 23.06. auch nach Oldenburg ins Cadillac. Los geht das Konzert um 20 Uhr. Im Stadttheater in Bremerhaven steht am Mittwoch, den 24. Juni, der Klassiker Die Physiker von Friedrich Dürrenmatt auf dem Spielplan, beziehungsweise in diesem Falle Die Physikers, denn das Stück wird in plattdeutscher Sprache gespielt. Dürrenmatt hatte es mit dem Stück geschafft, die Verantwortung der Wissenschaft unterhaltsam näher zu bringen. Los geht's um 19.30 Uhr. Am Donnerstag, den 25. Juni, steht im Bremer Lagerhaus einmal mehr die Viertel-Comedy auf dem Programm. Diesmal stehen Axel Stolt, Christine Jucksch und Jorik Tiede auf den Bühnenbrettern. Dazu gibt's wie immer den sogenannten Newcomer-Slot. Los geht's hier um 19 Uhr. Am Freitag, den 26. Juni, findet in der Konzertmuschel in Tossens im Budjading ein Konzert mit der Bluesrockband Hobara statt. Hobara steht dabei für House of Blues and Rock. Dahinter verbergen sich 6 Musiker, die Musik von Black Sabbath bis Jazz Brutal spielen. Los geht der Bluesrockabend um 19.30 Uhr.

Um uns herum schwören immer wichtige, aber auch deprimierende Nachrichten. Deshalb hören Sie jetzt die positiven Nachrichten der Woche. Die Schlagzeilen. Kreatives Outlet für Menschen mit schweren körperlichen Behinderungen. Afrikanische Jugend für mehr Demokratie. Erholung der Mangrovenwälder. Menschen mit schweren körperlichen Behinderungen können oft nur eingeschränkt kommunizieren oder kreativ aktiv werden. Ein Projekt im Saarland zeigt nun, wie moderne Technologie dabei helfen kann. Die inklusive iBand Saar macht Musik mit Hilfe von Hirnströmen. Dafür hat ein junger Informatiker eine Software entwickelt, die bestimmte Gedanken erkennt und in musikalische Signale umwandelt. Bei einem ersten Praxistest gelang es einem schwerstbehinderten Bandmitglied, allein durch seine Gedanken ein Solo in einem Musikstück auszulösen. Langfristig soll die Technologie Menschen mit starken Einschränkungen neue Möglichkeiten zur Kommunikation und kreativen Teilnahme eröffnen. Viele junge Menschen in Afrika fühlen sich von der Politik nicht mehr vertreten und verlieren zunehmend das Vertrauen in demokratische Institutionen. Eine neue Entwicklung zeigt nun, dass sich die Jugend deshalb nicht von der Politik abwendet. Stattdessen nutzt sie soziale Medien, organisiert Proteste und setzt sich aktiv für mehr Mitsprache, Transparenz und politische Veränderung ein. In mehreren Ländern haben junge Menschen bereits wichtige Debatten angestoßen und Druck auf Regierung ausgeübt. Trotz Herausforderungen wie staatlicher Repression oder eingeschränkter Freiheiten sehen viele von ihnen ihr Engagement als Chance, die Demokratie zu stärken und die Zukunft ihrer Länder mitzugestalten. Jahrzehntelang galten Mangrovenwälder als eines der am stärksten bedrohten Ökosysteme der Erde. Durch Abholzung, Aquakulturen und Palmölplantagen gingen weltweit große Flächen verloren. Doch nun gibt es einen Hoffnungsschimmer. Eine neue Studie zeigt, dass

0: sich die Mangrovenbestände weltweit wieder erholen und teilweise sogar wachsen. Möglich machen das strenge Schutzmaßnahmen, Renaturierungsprojekte und die natürliche Regenerationsfähigkeit der Wälder. Die Entwicklung ist nicht nur für den Artenschutz wichtig, Mangroven speichern große Mengen CO2 und schützen Küsten vor Erosion und Sturmfluten. Damit können sie künftig eine noch wichtigere Rolle im Kampf gegen den Klimawandel spielen. Das waren die positiven Nachrichten der Woche.
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2: Redaktion und Schnacker Klaus Decker. Nordenham. Wenn man mit dem Personenschiff von Nordenham über die Weser fahren will, muss man über den Union-Pier. Man ließ in die Jorden kommen und muss an vielen Stellen repariert werden. Deswegen ist der Uxid Februar spät und mit der Wiel sind die Holzbalken auch all utuscht worden und die Bänke sind repariert worden. Jetzt sollt noch Schweißarbeiten an und die sind utschreben worden. Wenn die Aufträge vergeben sind, kann auch gesagt werden, wenn die Anlage wohl genutzt werden kann. Bedauern mit die Verführten mit Schäben von der Hohl-Över-Linie die Anlage in Bremerhaven oder Brock genutzt werden. Auch wenn die Reparaturen abgeschlossen sind, ist noch eine Generalüberholung in der Werft nötig. Aber das wird dann wohl erst in Jahr 2029 passieren. Bremen. Die Jobcenter in Deutschland kümmert sich um die Lü ohne Arbeit und versorgt die auch mit Geld, um über die Runden zu kommen. Das ist meist nicht fehl und langt just zu tun leben. Die Betrieb von so einem Jobcenter kostet natürlich auch Geld und da ist das in Bremen, so als das schien, übertrieben worden. Für die Renovierung von einem Konferenzraum hat die Leiter dort 900.000 Euro gegeben. Kreativraum, hat sie das nömt. Das wäre dann doch ein bisschen fehl und die Senatorin hat den Leiter nu entloten. Das konnte ich angehen, so viel Geld für ein enkel Zimmer geben und das hat vorher beschnackt und abstimmt werden musst. Bremerhaven. In besonderen Utkik über Bremerhaven hat man betont, ob die Utsichtsterrasse von dat Hotel Sail City. Auf den 27. Juni war dann noch ein bisschen besser und spannender. Dann kann man da oben auch die Nähe Schaukel nutzen. Dann kann man in 86 Meter Höhe schaukeln und hat einen großartigen Blick über Bremerhaven und die Weser. Das ist dann aber bestimmt Blutbad für Lü mit guten Nerven. Elsfleet. In Elsfleet gibt es über die Hunde ein Eisenbahnbrück. Der ist wichtig für die Züge von Bremen und Nordenham und andersrum und für die Haubenwirtschaft und den Personenverkehr. Und auch für die Schäben ab die Hunde Richtung Eulenbach. Anfang 2024 ist die Brücke von den Schäben rammt worden und korrigiert dann noch ein zweites Mal und muss notdürftig fleckt werden. Vorerst habt ihr die Behelfsbrücke abgestellt. Und nun habt die Bundesminister für Verkehr und die Ministerpräsident von Niedersachsen den Bau offiziell in Gang gebracht. Die Arbeiten lobtuck all ein Tiet lang und Ende 2027, Anfang 2028 soll das fertig werden. Das ist für öffentliche Aufträge bannig flink und die nähe Brüche kann dann auch dreht werden, sodass größere Schippenwolle nach Eulenburg über die Hunde führen könnt. Das ist ein sehr wichtiges Projekt für die Wirtschaft in der Region. Bremen. Bald sind Sommerferien und das bedeutet für viele Familien auch Urlaubs- und Reisetiet. Das kommt dabei immer öfter vor, dass Schulkinder, allen Pordoch früher, die in die Schule fehlt oder ein Pordoch lauter Wasser zurück sind. Das macht auch mit den Prisen abhängen, denn in den Ferien ist das meistens ein bisschen teurer. Das wird aber immer mehr und in Schuljahr 2021-2022 werden das 64 Kinder, in Schuljahr 2024-2025 werden das all 325. Das will die Schulbehörde nicht mehr so hinnehmen und hat Kontrollen über Bauernhof und Pflegeheimen ankündigt. In Deutschland gibt es eine Schulpflicht und die Eltern müssen dann mit dem Bußgeld recken.
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2: Redaktion und Schnacker Klaus Decker.

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1: Moin, moin, hier ist euer Meta Butendiek. Ich muss zugeben, mein größte Liebste ist Fußball just nicht. Aber wenn da denn um die Weltmeisterschaft geht, dann schmied ich doch erstmal einen Blick auf den Filmerkasten. Das ist ja nur bei dieser WM nicht so einfach. Die Spiele in Original, also ich mein live, also denn wenn die Gegner so richtig auf dem Platz sind und spielen anzukicken, bedeutet ja Faulkner mitten in der Nacht sich gut in Bettstay zu quälen und dann mit viel Kaffee dafür zu sorgen, dass ihn ob Sofa nicht wohl entschöpft. Denn wach zu bleiben lohnt sich. Da wäre wohl all die ein oder andere spannende Momente dabei, habe ich mir sagen lassen. Neben den Lü, die so ad Act Football in Flimmerkasten bekiegt, gibt es ja auch so echte Fußballfrinnen, die viel Geld dafür utgeeft, wie die in ihr oben wichtigsten Spiele direkt im Mang ins Stadion der Bietowesen kommen. 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Diese Fans mögt von den USA, no Kanada und zwischendür no Mexiko hin und spielt wart denn, um das Ganze noch ein bisschen spannender für den Reisenden zu machen, in Sestein Stadion. Okay, also wenn ich die Wahl habe, ich glaub, ich will mich von ordentlichen Vorder einen Kaffee entschlucken und vielleicht noch was in ein oder zwei Lute Weckers investieren. Aber ich glaube, das kann auch bloß ein so ad eck nicht Fußballinfizierten beschlucken. Darum, all die nur unterwegs sind und auch all die ihre Reise und die Belebnis in die Stadien noch vor sich heft, wünsche ich viel Spaß.

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1: Zornige Söhne, verdammte Weiber oder dunkle Schluchten. Das sind alles Bände in der Krimireihe um die Ermittlerin Irmi Mangold. Und die spannende Krimireihe stammt aus der Feder von Nicola Fürck. Nun liegt mit schroffe Klippen ein neuer Mangold-Fall vor. Und wieder gelingt es der Autorin mühelos, die Leserinnen und Leser in die Geschichte zu holen und sie bis zuletzt ans Buch zu binden. Eine junge Frau wird tot in der Gischt am Fuße eben der schroffen Klippen aus dem Titel aufgefunden. Diese befinden sich in Irland. Eigentlich nicht das Einsatzgebiet von Irmi Mangold, aber ihre Mitbewohnerin Luise kannte das Opfer und Luise schließt aus, dass es sich beim Tod ihrer Bekannten um einen Unfall gehandelt haben könnte. Sie bittet also Irmi, sich der Sache anzunehmen. Schließlich sagt diese zu und reist etwas widerwillig nach Irland an den Ort des Geschehens. Also dort erfährt sie, dass die Verstorbene eine Tochter im Teenageralter hatte, die ebenfalls verschwunden ist. Nun allmählich wird doch der Ermittlergeist von Irmi geweckt. Was ist da wohl passiert? Das versucht sie gemeinsam mit dem jungen schottischen Studenten Malcolm herauszufinden. Sie stoßen dabei auf viele Verdächtige.

etwas skrupellose Greyhound-Züchter. Der Fall wird immer komplexer, für Irmi, aber auch für die Leserinnen und Leser, die sich mit der Ermittlerin fragen, was wohl ein schwer verletzter Flüchtling mit der Sache zu tun haben mag. Dieser wird nämlich inmitten eines mystischen Steinkreises aufgefunden. Vielschichtig und spannend, dazu vor rauer Kulisse. Der neue Fall für Irmi Mangold hat wieder alles, was die Fans der Reihe mögen. Dazu natürlich wie immer diese ganz besondere Ermittlerin. Schroffe Klippen von Nicola Fürck ist gerade bei Piper herausgekommen.

0: Tusculum, so heißt die Jugendtheatergruppe der Niederdeutschen Bühne in Nordenham. Gerade studieren sie ihr neues Stück 36.000 Sekunden ein, das bald Premiere feiern wird. Sarah Behrens hat für Radio Weser TV die Proben besucht.
1: Was würdest du tun, wenn die Welt untergeht? Diese Frage stellt sich die Jugendgruppe Tusculum in ihrer

0: Inszenierung 36.000 Sekunden. Unter der Anleitung von Katja Kramer und mit viel Elan der Jugendlichen wird dieses Stück am 18., 19. und 20. Juni auf die Bühne gebracht. Wir durften vor kurzem hinter die Kulissen schauen, um einen Vorgeschmack auf das Stück zu bekommen. Katja erläutert den Inhalt des Stückes folgendermaßen.
1: Wir spielen im Juni 36.000 Sekunden. Es geht um ein Stück um das Leben. Also wir stellen uns die Frage, was ist, wenn die Welt in 10 Stunden untergeht? Was machen wir dann in den 10 Stunden? Geht es darum, dass wir noch schnell einen Weltuntergangsrabatt kriegen oder eine Weltuntergangsparty machen? Oder müssen wir noch eine Person unbedingt sehen oder machen wir so weiter? Das ist die Frage, die wir uns stellen.
0: Bei so einer tiefgründigen Thematik muss viel bedacht werden. Glücklicherweise verlief die Vorbereitung, Konzeption und Erarbeitung des Theaterstücks sehr tiefgreifend und umfassend.
1: Also wir treffen uns immer so nach den Sommerferien und überlegen erstmal, worauf haben wir Lust, welche Genre wollen wir machen und dann begeben wir uns auf die Suche. Ich schaue tatsächlich oft im Internet, ob es da Stücke gibt und dann suche ich Ideen raus und stelle das den Jugendlichen vor und sie schauen dann, ob ihnen das gefällt und wenn dann alle damit einverstanden sind, nehmen wir das Stück und das ist dann unser Stück geworden. Im Laufe des Probenprozesses überlegen wir gemeinsam, welches Kostüm passt am besten zur Rolle. Da gehe ich auch mit den Jugendlichen Austausch, überlegen gemeinsam, hey, was passt und dann finden wir oft eine Mitte, wo ich sage, okay, das machen wir so, das passt so. Und zum Bühnenbild, dann habe ich immer ungefähr eine Idee, was passt. Und dann bespreche ich natürlich auch mit den Bühnenbauern, die eben auch bei uns an der Bühne sind, wie machbar das ist. Und dann, genau, wird das dann von denen gebaut.
2: Wir haben uns Hintergrundgeschichten zu unseren Rollen ausgedacht und haben die aufgeschrieben und haben auch unsere Szenen immer wieder geübt und überlegt, okay, woher kommt das? Warum macht unsere Rolle das jetzt?
3: Ich persönlich erstelle mir auch immer gerne so eine Art Pinterest-Board und versuche mich auch in meiner Freizeit viel mit der Rolle auseinanderzusetzen, um auch einfach ein bisschen mit ihr zu verschmelzen und quasi sie ein Teil von mir werden zu lassen.
0: Doch mit jeder Inszenierung kommen auch Herausforderungen auf die Schauspieler, Schauspielerinnen und Regie zu. Welche genau wurde uns erzählt?
1: Die Herausforderungen sind oft die vielen Rollen. Also in dem Stück sind viele Rollen gewesen und wir mussten tatsächlich einige streichen, weil unsere Gruppe nicht so groß ist. Und das ist schon eine große Herausforderung gewesen, um dann auch Sätze zu ändern oder rauszustreichen und natürlich auch das Plattdeutsche für einige, weil für viele ist das eben keine Muttersprache und das ist eben auch die Herausforderung, dann das dann auch auf der Bühne zu sprechen.
2: Herausforderungen dabei waren dann natürlich auch Dinge, mit denen wir persönlich nicht wirklich übereinstimmen, da drüber wegzusehen und es trotzdem zu machen und es trotzdem rüberzubringen, als wären wir diese Person.
0: Die Jugendgruppe Tusculum hat es für die Inszenierung geschafft, alle Herausforderungen zu überwinden. Wie genau ihnen das Theaterspielen noch weitergeholfen hat, wollte ich ebenfalls wissen.
2: Ich bin persönlich durchs Theater sehr viel selbstbewusster geworden und sehr viel besser in meiner Stimme auch. Ich hatte früher eine sehr leichte, schwache Stimme. Ich bin nicht gut hochgekommen und war noch immer eher die leise Maus in der Klasse. Mittlerweile ist das nicht mehr so. Ich bin sehr viel selbstbewusster einfach und lauter.
4: Ich bin auch sehr viel selbstbewusster geworden, weil in meiner Klasse war es auch immer sehr laut und dann habe ich mich halt nie getraut, irgendwas zu sagen. Jetzt kann ich schon was sagen, weil ich mir halt vertraue. Also ich habe mehr Selbstbewusstsein.
5: Also durchs Theater habe ich quasi auch ein bisschen Alltag finden können und auch ein bisschen planen können und organisieren können. Quasi, okay, ich weiß, jeden Freitag machen wir Theater, dann ist es meine Zeit und die nehme ich mir dann auch. Und dann geht es nicht um Schule, Lernen oder Freunde, sondern einfach über das Theater, über das Hobby, was ich mache und liebe tatsächlich, ja.
3: Was man auch ganz viel lernt, ist halt die Teamarbeit. Also man lernt, auf andere Leute einzugehen, mit anderen Leuten zusammenzuarbeiten und sich auch untereinander abzusprechen.
0: Viel Teamarbeit war sicher nötig bei der Kreation von 36.000 Sekunden. Der Auftritt rückt immer näher und deshalb war meine letzte Frage an die Gruppe, was das Stück für das Theater bedeutet, wenn sie es in wenigen Worten zusammenfassen müssten.
5: Und unser Stück geht es einfach darum, um Alltagssachen quasi, um das Ernst des Lebens.
2: Tiefgründig, Gefühle und Sinn des Lebens.
6: Ist auf jeden Fall überraschend.
7: Sarah Behrens hat die Vorbereitung der Jugendtheatergruppe Tusculum aus Nordenham besucht. Am 18., 19. und 20. Juni kann man das Stück 36.000 Sekunden dann jeweils ab 19 Uhr im Dorfkuck Aberhausen sehen. Karten gibt es an

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1: Mit Finja Baumann, die Schlagzeilen. Frontalunfall. Zwei Männer nach Unfall im Fischereihafen verletzt. Polizei ermittelt. Schüsse mit Schreckschusswaffe in Bremer Vorstadt. Haushaltsentwurf. Abstimmung über Bremerhavener Doppelhaushalt am Donnerstag. Und fast 700 Mängel. Erhebliche Mängel in Bremer Pflegeeinrichtungen. Bremerhaven. Am Dienstagmorgen kam es zu einem Autounfall, bei dem zwei Fahrzeuge frontal zusammenstießen. Im Fischereihafen kollidierte ein LKW mit einem PKW. Der Autofahrer wurde schwer verletzt und musste von der Feuerwehr aus seinem Auto befreit werden. Auch der LKW-Fahrer zog sich Verletzungen zu. Beide Männer kamen ins Krankenhaus. Bremen. In der Nacht zu Dienstag war die Polizei wegen Schüssen im Einsatz. Alarmierte Einsatzkräfte trafen gegen 1 Uhr in einem Durchgang an der Bürgermeister-Schmiedstraße auf 4 Personen. Nach ersten Erkenntnissen waren diese zuvor mit 2 weiteren Personen in Streit geraten. Eine Person hatte eine Holzlatte dabei, die andere eine mutmaßliche Schreckschusspistole, mit der auch 2 Schüsse abgegeben wurden. An dem Holz klebte augenscheinlich Blut. Beide Beweisstücke wurden sichergestellt. Verletzt wurde niemand. Bisherigen Ermittlungen zufolge soll es bereits am Vorabend zu einem Streit zwischen

Personen der beiden Gruppen gekommen sein. Die Ermittlungen zu den Hintergründen laufen und die Polizei bittet um Zeugenhinweise. Bremerhaven. Der Haushaltsentwurf für Bremerhaven steht fest. Der Ausschuss für Wirtschaft und Finanzen hat dem Entwurf für 2026 und 2027 zugestimmt. Die Grünen und Bündnis Deutschland kritisieren den Entwurf. Die Koalitionsparteien SPD, CDU und FDP verteidigen den Entwurf. Nun müssen noch zwei höhere Ebenen über den Bremerhavener Doppelhaushalt abstimmen. Der Doppelhaushalt hat ein Volumen von jeweils mehr als 1 Milliarde Euro. Die größten Einzelposten sind Ausgaben für Personal und Soziales. Bremen. In mehreren Bremer Pflegeeinrichtungen wurden Mängel festgestellt. Die CDU sowie eine Selbsthilfeinitiative kritisieren, dass es nicht in jeder Einrichtung mindestens eine Überprüfung pro Jahr gegeben hat, obwohl das gesetzlich vorgeschrieben ist. Die CDU fordert außerdem mehr unangekündigte Kontrollen. Auch Gesundheitssenatorin Claudia Bernhardt betont, dass es mehr Überprüfungen brauche. Dafür sei aber mehr Personal nötig. Es wurden fast 700 Mängel aufgedeckt, was auch daran liege, dass mehr geprüft wurde. Nun wird das Thema in der Gesundheitsdeputation diskutiert.

0: Rein Methanol gilt als vielversprechender, klimafreundlicher Energieträger der Zukunft, weil es unter anderem in Brennstoffzellen als synthetischer Kraftstoff für Fahrzeuge und Schiffe oder auch in industriellen Prozessen eingesetzt werden kann. Nun konnte eine Rein Methanol-Destillationsanlage am Innovationszentrum in Nordenham offiziell vorgestellt und in Betrieb genommen werden. Dieter Sichau ist Geschäftsführer vom Innovationszentrum und hat die gesamte Forschung und Entwicklung begleitet und veranschaulicht den praktischen Nutzen dieser neuen und eben innovativen Anlage.
1: Um dann auch die praktische Anwendung zeigen zu können, haben wir uns entschieden, dann damals auch ein Sportboot zu kaufen. Und dieses Boot hatte einen Dieselantrieb. Diesen Dieselantrieb haben wir komplett ausgebaut und haben da einen Elektromotor eingebaut. Dieser Elektromotor wird jetzt betrieben durch Batterietechnik, aber die Batterien müssen ja mit Energie gefüllt werden. Diese wiederum, dann nehmen wir dann unser Methanol mit einer Methanol-Brennstoffzelle und füllen damit die Batterie mit Energie. Das heißt also, wir haben jetzt einen gesamten Kreislauf bis zum Fahren des Schiffes mit einem selbstständig produzierten Energiestoff. Wir haben auch eine Wasserstoffzelle in dieses Schiff eingebaut und können auch über Wasserstoff dann die Batterien füllen mit Energie und fahren das Schiff da entsprechend mit. So zeigt sich das heute hier bei uns im Haus und deshalb auch heute das Treffen, weil die Methanolanlage ist jetzt komplett fertig, ist frei und kann produzieren.
0: Dass es zu eben dieser Produktion im Übrigen mit Regenwasser kommen und das Projekt realisiert werden konnte, liegt am Programm Zukunftsregionen in Niedersachsen, die wiederum über die Jade Bay gefördert wird. Dr. Olaf Goldbaum ist Leiter des Regionalmanagements Zukunftsregion Jade Bay.
2: Wir sind seit Juli 23 an dem Thema dran. Das heißt, die Jade Bay GmbH ist beauftragt worden, das Regionalmanagement zu stellen und sich um zukunftsfähige, nachhaltige Projekte für unsere Gesamtregion zu kümmern. Und die Gesamtregion besteht halt aus den Landkreisen Wittmund, Friesland, Wesermarsch und der Stadt Wilhelmshaven. Dafür sind wir tätig und in diesem interkommunalen Verbund versuchen wir jetzt, möglichst zukunftsfähige, nachhaltige Projekte zu uns zu bringen, die wir dann insgesamt mit den Projekten umsetzen können.
0: Die Forschung und Entwicklung der Rhein-Methanol-Destillationsanlage wurde dabei mit rund 570.000 Euro gefördert. Gerade dieses Projekt, das Wasserstoff als Energiemodul der Zukunft in den Mittelpunkt gestellt hat, war für die Jade Bay von großer Bedeutung, so Goldbaum.
2: Das Projekt hier am Innovationszentrum in Nordenham war unser erstes Projekt, ist ein Leitprojekt der Jade Bay. Es passt genau in eines der Handlungsfelder, die wir haben. Wir haben zwei Handlungsfelder bei uns in dem Projekthof. Das ist einmal regionale Innovationsfähigkeit und einmal Wandel der Arbeitswelt, Chancengleichheit und gesellschaftliche Teilhabe. Wir konnten dieses Thema hier mit dem Wasserstoff, mit der Rheinmethanol-Destillation sehr schön in das Thema regionale Innovationsfähigkeit hineinbekommen. Dort haben wir eine schöne interkommunale Zusammenarbeit aller Gebietskörperschaften in der Jade Bay erreichen können. Und das Projekt trifft genau die Entwicklungsziele, die man sich auch gestellt hat, als man diese Zukunftsregion gebildet hatte. Insofern, wie gesagt, ist es ein sehr wichtiges und notwendiges, interessantes Projekt für uns bei der Jade Bay.
0: Und nicht nur für die Jade Bay war und ist dieses Projekt interessant, denn von der innovativen Strahlkraft der neuen Anlage, da profitiert nicht nur das Innovationszentrum in Nordenham, sondern letztendlich der gesamte Landkreis, so der amtierende Landrat des Landkreises Wesermarsch, Stefan Siefgen.
3: Ja, ein solches Förderprojekt ist natürlich sehr gut für unseren Landkreis. A, weil Fördergelder in die Wesermarsch fließen, aber vor allen Dingen, was mit diesem Fördergeld gemacht wird, dass hier ein Demonstrator geschaffen wird, der für Industrie wichtig ist, der wichtig ist für die Hochschullandschaft, aber vor allen Dingen auch für die Menschen, die in diesem Bereich tätig sind, auch über Schnittstellen zum OWV, zum Thema Wasser. Und da zeigt sich, wie vielfältig dieses Projekt aufgegleist ist.
0: Stefan Siefgen, Landrat der Wesermarsch, über ein Innovationsprojekt, das nun am Innovationszentrum Nordenham vorgestellt werden konnte. Wer sich näher über das Innovationszentrum oder die neue Rhein-Methanol-Destillationsanlage informieren möchte, findet Infos unter

0: Die Bremer Straßenbahn AG, kurz BSAG, feiert in diesem Jahr ihr 150-jähriges Bestehen. Begonnen hat alles als kleine Aktiengesellschaft Bremer Pferdebahn. Heute zählt die Verkehrsgesellschaft fest zum Alltag vieler Menschen aus Bremen und umzu, die tagtäglich die zahlreichen Busse und Bahnen nutzen. Es gibt jede Menge Daten, Zahlen und Fakten über die BSAG. Und einige davon hat Finja Baumann pünktlich zum Jubiläum einmal für Radio Weser TV zusammengestellt.
1: Erstens, das teuerste Ticket aller Zeiten. Den Spitzenwert stellte ein Fahrschein mit einem Wert von 130 Milliarden Mark dar. Dieses gilt als das teuerste Ticket überhaupt. Gekauft wurde es im November 1923 während der Hyperinflation. In jenem Zeitraum stiegen die Fahrpreise innerhalb eines Jahres insgesamt 43 Mal. Zweitens, die älteste Strecke. Ursprünglich verlief die erste Verbindung von der Innenstadt nach Horn. Laut Andreas Holling, Sprecher der Straßenbahn AG, existiert dieser Streckenabschnitt immer noch. Er wird heute durch die Linie 4 bedient. Allerdings diente die Bahn im Jahr 1876 zunächst nicht als Massenverkehrsmittel. Vielmehr nutzten Passagiere sie für Ausflüge ins Grüne Horn und zu den dortigen Biergärten. Drittens, kurze und lange Wege. Die geringste Distanz zwischen zwei Haltestellen beträgt 139 Meter und liegt zwischen der Helene-Lange-Straße und dem Fellensweg. Zu den größten Abständen zählen unter anderem Karl-Karstens-Brücke bis Weserwehr mit 2,4 Kilometer sowie Norderländer.

0: Wiener Straße bis Roland Center knapp 1,8 Kilometer. Nach Angaben des Unternehmens verteilen sich die Haltestellen im Schnitt etwa alle 500 Meter auf dem Netz. Viertens, die meisten Fahrgäste. Während der ersten Hauptverkehrszeit, etwa zwischen 6 und 9 Uhr morgens, sind die Bahnen besonders ausgelastet. Viele PendlerInnen müssen zur Arbeit oder SchülerInnen zur Schule. Von allen Linien werden laut BSAG die Nummer 1 und 4 am stärksten frequentiert. Fünftens. Wie viel Stromverbrauch? Pro zurückgelegten Kilometer benötigt eine Straßenbahn der BSAG etwa über 4 Kilowattstunden Energie. Zum Vergleich, ein typischer Vier-Personen-Haushalt in einem Einfamilienhaus verzeichnet jährlich rund 4000 Kilowattstunden. Demnach entspricht der Verbrauch einer Tram auf 1000 Kilometern annähernd dem Jahresbedarf eines solchen Haushalts. Da eine Straßenbahn durchschnittlich etwa 70 Kilometer täglich fährt, erreicht sie diesen Haushaltsverbrauch bereits knapp nach 2 Wochen. Wie viele passen in eine Straßenbahn? Die modernste Straßenbahn der BSAG trägt den Namen Nordlicht und bedient Platz für maximal 248 Personen. Und der letzte Fakt, siebtens, die längsten Haltestellennamen. Den längsten offiziellen Namen führt die Haltestelle Gustav-Heinemann-Bürgerhaus in Bremen-Vegesack. Hier halten die Linien 90, 91, 92, 94 und 95. Berücksichtigt man aber die ausgesprochenen Zusätze, lautet die längste Bezeichnung Universität Süd, Naturwissenschaften 1, Universum Bremen. Diese Haltestelle wird von der Linie 6 angefahren.
1: Finja Baumann mit 7 Fakten zur Verkehrsgesellschaft BSAG, die in diesem Jahr ihr 150-jähriges Jubiläum feiern kann.

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1: Die Musik der legendären Kultband Led Zeppelin steht auf dem Programm, wenn die Coverband Led Zepp am Samstag, den 20. Juni, im Bremer Bluesclub Meisenfrei gastiert. Wer Hits wie Whole Lotta Love oder Stairway to Heaven nochmal wieder live erleben möchte, los geht's um 20 Uhr. Beckenbodengymnastik für Männer heißt ein scharfzüngiges Kleinkunstprogramm vom Kabarettisten Martin Herrmann, der Abend im Haus des Gastes im Budjading mit dem Herrmann aufzeigen möchte, wie man mit dem Altern spaßvoll umgehen kann, ist dabei nicht nur für Männer gedacht. Los geht der Kabarettabend um 20 Uhr. 40 Jahre Nationalpark Niedersächsisches Wattenmeer heißt es am Montag, den 22.06. wieder im Bibliothekssaal der Uni Oldenburg. In der Vortragsreihe geht es an diesem Abend um Klimawandel im Wattenmeer zwischen Anpassung und Untergang. Der Vortragende ist Dr. Gregor Seifert und los geht's um 16.15 Uhr. Krypta ist eine bzw. die brasilianische Female Death Metal Band und bereits seit 2019 aktiv und erfolgreich. Ihre aktuelle Shadows of Sorrow Final Whites Europa Tournee führt sie am Dienstag, den 23.06. auch nach Oldenburg ins Cadillac. Los geht das Konzert um 20 Uhr. Im Stadttheater in Bremerhaven steht am Mittwoch, den 24. Juni, der Klassiker Die Physiker von Friedrich Dürrenmatt auf dem Spielplan, beziehungsweise in diesem Falle Die Physikers, denn das Stück wird in plattdeutscher Sprache gespielt. Dürrenmatt hatte es mit dem Stück geschafft, die Verantwortung der Wissenschaft unterhaltsam näher zu bringen. Los geht's um 19.30 Uhr. Am Donnerstag, den 25. Juni, steht im Bremer Lagerhaus einmal mehr die Viertel-Comedy auf dem Programm. Diesmal stehen Axel Stolt, Christine Juksch und Jorik Tiede auf den Bühnenbrettern. Dazu gibt's wie immer den sogenannten Newcomer-Slot. Los geht's hier um 19 Uhr. Am Freitag, den 26. Juni, findet in der Konzertmuschel in Tossens im Budjading ein Konzert mit der Bluesrockband Hobara statt. Hobara steht dabei für House of Blues and Rock. Dahinter verbergen sich 6 Musiker, die Musik von Black Sabbath bis Jazz Brutal spielen. Los geht der Bluesrockabend um 19.30 Uhr.
2: Herum schwirren immer wichtige, aber auch deprimierende Nachrichten. Deshalb hören Sie jetzt die positiven Nachrichten der Woche. Die Schlagzeilen. Kreatives Outlet für Menschen mit schweren körperlichen Behinderungen. Afrikanische Jugend für mehr Demokratie. Erholung der Mangrovenwälder. Menschen mit schweren körperlichen Behinderungen können oft nur eingeschränkt kommunizieren oder kreativ aktiv werden. Ein Projekt im Saarland zeigt nun, wie moderne Technologie dabei helfen kann. Die inklusive iBand Saar macht Musik mit Hilfe von Hirnströmen. Dafür hat ein junger Informatiker eine Software entwickelt, die bestimmte Gedanken erkennt und in musikalische Signale umwandelt. Bei einem ersten Praxistest gelang es einem schwerstbehinderten Bandmitglied, allein durch seine Gedanken ein Solo in einem Musikstück auszulösen. Langfristig soll die Technologie Menschen mit starken Einschränkungen neue Möglichkeiten zur Kommunikation und kreativen Teilnahme eröffnen.

Viele junge Menschen in Afrika fühlen sich von der Politik nicht mehr vertreten und verlieren zunehmend das Vertrauen in demokratische Institutionen. Eine neue Entwicklung zeigt nun, dass sich die Jugend deshalb nicht von der Politik abwendet. Stattdessen nutzt sie soziale Medien, organisiert Proteste und setzt sich aktiv für mehr Mitsprache, Transparenz und politische Veränderung ein. In mehreren Ländern haben junge Menschen bereits wichtige Debatten angestoßen und Druck auf Regierung ausgeübt. Trotz Herausforderungen wie staatlicher Repression oder eingeschränkter Freiheiten sehen viele von ihnen ihr Engagement als Chance, die Demokratie zu stärken und die Zukunft ihrer Länder mitzugestalten. Jahrzehntelang galten Mangrovenwälder als eines der am stärksten bedrohten Ökosysteme der Erde. Durch Abholzung, Aquakulturen und Palmölplantagen gingen weltweit große Flächen verloren. Doch nun gibt es einen Hoffnungsschimmer. Eine neue Studie zeigt, dass sich die Mangrovenbestände weltweit wieder erholen und teilweise sogar wachsen. Möglich machen das strenge Schutzmaßnahmen, Renaturierungsprojekte und die natürliche Regenerationsfähigkeit der Wälder. Die Entwicklung ist nicht nur für den Artenschutz wichtig, Mangroven speichern große Mengen CO2 und schützen Küsten vor Erosion und Sturmfluten. Damit können sie künftig eine noch wichtigere Rolle im Kampf gegen den Klimawandel spielen. Das waren die positiven Nachrichten der Woche.

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1: Redaktion und Schnacker Klaus Decker. Nordenham. Wenn man mit einem Personenschiff von Nordenham über die Weser fahren will, muss man über den Union-Pier. Man muss in die Jorden kommen und muss an vielen Stellen repariert werden. Deswegen ist der Uxid Februar spät und mit der Wiel sind die Holzbalken auch all utuscht worden und die Bänke sind repariert worden. Jetzt stockt noch Schweißarbeiten an und die sind utschreben worden. Wenn die Aufträge vergeben sind, kann auch gesagt werden, wenn die Anlage wohl genutzt werden kann. Bedauern mit die Verführten, mit Schäben von der Hohl-Över-Linie, die Anlage in Bremerhaven oder Brock genutzt werden. Auch wenn die Reparaturen abgeschlossen sind, ist noch eine Generalüberholung in der Werft nötig. Aber das wird dann wohl